0: finanzielle Freiheit, damit er entscheiden kann, was er mit seinem Geld tut. Und er ist insofern auch frei, weil er durch eigene Leistung sich diese Freiheit auch erwirtschaftet und erarbeitet. Klimawandelhysterie zum Beispiel, deswegen gibt es ja auch den Klimaleugner, den Corona-Leugner, ist ja alles angelehnt am sogenannten Holocaust-Leugner, nur damit wir mal die Begrifflichkeit verstehen, warum dieses Wort Leugner so oft vorkommt, weil man alle immer in diese Ecke drängen will.
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1: Und ich sage, es gibt so eine gewisse Elite von Dummstudierten. Die fragen ja nicht mal den Opa, du, wie war das eigentlich früher mal? Es stirbt eben auch viel Geschichte weg. Und ich war ja auch ein Klugscheißer, ich bin es heute noch. Aber mein Vater ist manchmal die Wände hoch. Nur hatte ich einen Opa, mit dem habe ich dann noch einmal anders gesprochen und geredet. Und der hat vermittelt. Und dann hast du dann doch die Geschichte der Eltern, Großeltern auch mitbekommen. Und ach so, war das? Ah, wie, ihr hattet auch warme Winter? Echt jetzt? Mhm.
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1: Ja, man muss erst mal fragen, wie kann man sowas überhaupt bezahlen? Das ist ja das erste Thema. Wenn ich zu Kunden gehe, die ein gewisses Alter haben, dann schauen die mich an und sagen, was zum Teufel soll ich jetzt überhaupt noch sanieren? Wer soll das bezahlen? Das ist immer das Erste. Dann gibt es keine Förderung. Dann wird gestrichen, gestrichen, gestrichen, gestrichen. Und dann kommt so ein kleiner Happen, ja hier kannst du was machen. Und dann wieder gestrichen, gestrichen, gestrichen, gestrichen. Und danach soll man trotzdem noch sanieren. Bezogen auf Privatkunden. Wenn ich jetzt mal zu den Bauträgern gehe. Wir hatten, ich glaube, zu Hochzeiten ungefähr 9 bis 10 Bauträger betreut. Jetzt sind es noch 3.
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Für die Chefin von Daimler Truck, Karin Rathström, ist die Existenz der Nutzfahrzeugindustrie in Europa in Gefahr. Wenn die CO2-Regulierung unverändert bleibt, setzt Europa die Wettbewerbsfähigkeit seiner Nutzfahrzeugindustrie aufs Spiel, sagte Rathström. Sie glaube nicht, dass die Politik die Dringlichkeit verstanden habe. Ihre Kunden führten ihre Geschäfte mit sehr geringen Gewinnspannen. In den meisten Fällen mache für die Kunden noch immer der Diesel Sinn. Wir fordern deshalb eine Überprüfung der CO2-Regulierung, sagte Rathström. Die Europäische Union hat aktuell im ersten Halbjahr 2026 einen Rekord bei den Importen von Flüssigerdgas, LNG, aus Russlands Flaggschiffprojekt Yamal LNG aufgestellt. EU-Sanktionen scheinen dabei nicht beachtet zu werden. Nur die Preise für die Bürger sind deutlich erhöht. Die größten Abnehmer des russischen LNG waren Frankreich, Belgien und Spanien. Besonders auffällig, Spanien steigerte seine Käufe um mehr als 40%. Parallel steigen die Benzin-, Diesel- und Gaspreise in Deutschland ins Unermessliche. Ausländische Beobachter fragen sich, ab wann die Bürger das nicht mehr mitmachen, da in anderen EU-Ländern die Preise, zum Beispiel für Diesel, stabil bei einem Euro 40 liegen und außerhalb der EU, zum Beispiel in der Türkei, bei unter einem Euro. Der Bundestag hat sich in die Sommerpause verabschiedet. Damit war die Bundesregierung 433 Tage im Amt. Davon war man seither mindestens 113 Tage im Urlaub, 56 Tage Sommerpause, 28 Tage Weihnachtspause und nochmal 28 Tage Oster- und Pfingstpause. 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
1: Ich bin ja bekennender Kapitalist, deswegen gar nicht gegen das Geld und das Gewinnwirtschaften, das Interesse grundsätzlich gerichtet. Aber tatsächlich gibt es bei vieles nach, an dem ich nur zustimmen kann. Aber das Grundproblem aus meiner Sicht ist ja doch das, was Kevan sagte, das privatwirtschaftliche Geldschöpfen, was wir haben, dieses Zentralbankensystem, was existiert. Wir wissen nun seit einiger Zeit, wird es in den Medien immer wieder gebracht, dass beispielsweise die amerikanische Zentralbank, die Fed, als eine private Gründung privater Banken in den USA Geld erfindet, nach eigenem Gutdünken und Überraschung zum Vorteil derer, die dort an der Fed beteiligt sind, mit die Gründungsbanken auch waren, unter anderem die Warburg Bank, die wir aus dem Cum-Ex-Skandal unseres noch amtierenden Bundeskanzlers kennen, die also beteiligt sind daran, in Amerika das Geld zu erfinden, nach eigenem Gutdünken zu bestimmen, wie viel vom Dollar denn da ist und dann auch jeweils als Cantillon-Effekts-Basis die Ersten sind, die das Geld ausgeben können für ihre eigenen Interessen. Also wie kann man, deine Antwort fürchte ich, da brennt mir schon der Blick des Marxisten im Nacken.
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1: Leute, die ihre Unternehmungen da haben, wo sie wohnen und wo auch ihre Mitarbeiter wohnen und die von dort auch kommen, haben ein ganz anderes Verantwortungsgefühl dafür, wie es in der Region weitergeht. Mhm. Und diese Verbindung von denen, die Entscheidungen treffen und die dafür sorgen, dass wir gut zusammenleben können, also das ist abgerissen.
2: Wollen
1: in
2: Sie nicht
1: Augen.
2: Wieder zurück in die Politik? Ich würde Sie wählen.
1: Um Gottes Willen. Wissen Sie, das ist artfremde Haltung. Das ist artfremde Haltung. Ich habe 24 Jahre durchgehalten, habe mir einen Kampfpanzer angefuttert, habe mit 7 Magengeschwüren irgendwann mal quittiert und meinen Sohn um Entschuldigung gebeten, weil ich die ersten 7 Jahre seines Lebens nicht immer zur Verfügung stand. Mhm. Nein.

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1: Es ist wirklich absurd und ich sage noch einmal, auch hier brauchen wir, Stichwort Aufklärung, Aufklärung, Aufklärung, wir brauchen eine Aufarbeitung und wir müssen alle, die sich entsprechend verhalten haben, gegen Menschenrechte, gegen Demokratie, gegen ein Miteinander, die müssen zur Verantwortung gezogen werden. Und ob es Politiker sind oder nicht, die müssen zur Verantwortung gezogen werden. Es reicht nicht aus, dass die dann sagen, ciao, ich bin da mal weg, ich trete zurück oder ich habe da nichts mit zu tun, aber ich kassiere meine Rente noch weiter oder meine Pension oder wie es auch immer heißt. So geht das nicht. Wir müssen hier irgendwann klar Schiff machen, damit alle wissen, worum es wirklich ging und wo überall gelogen worden ist. Und die Medien haben kräftig mitgemacht. Denkt bitte daran an die Bilder aus Bergamo, die aus einer ganz anderen Zeit stammten, wo dann gesagt wurde, ganz viele Särge, ganz viele Tote. Und hinterher kam dann raus, die kamen gar nicht aus der Zeit, die sind voll etwas, und das war gar nicht der Grund für, Corona war nicht der Grund für diese Särge.
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0: 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Volkswagen-Konzernchef Oliver Blume hat erstmals eine konkrete Größenordnung für den weiteren Stellenabbau genannt. Aus den geplanten Einsparungen bei den Gemeinkosten von 11 Milliarden Euro ergibt sich nach seiner Darstellung ein theoretischer Abbau von rund 50.000 Stellen. Bereits laufende Programme sehen bis zum Jahr 2030 ohnehin einen Abbau von rund 50.000 Stellen vor. Zusammen könnten also bis zu 100.000 Stellen betroffen sein, wobei die genaue Zahl noch von Einsparungen bei Arbeitskosten und der Verteilung auf Marken und Regionen abhängt. Besonders im Fokus stehen die kostenintensiven deutschen Standorte. Blume räumt ein, dass für die Werke Emden, Hannover, Zwickau und Neckarsulm derzeit keine wettbewerbsfähige Auslastung sichergestellt sei. Beim Stadtwerke Lichterfestival in Stuttgart hat ein Musikduo während seines Live-Auftritts auf der Bühne der SWR-Jugendwelle Das Ding mit einem politischen Sprechgesang gegen die AfD für Aufsehen gesorgt. Auf Videos des Auftritts ist zu sehen und zu hören, wie die beiden Musikerinnen gemeinsam mit Teilen des Publikums über eine halbe Minute lang die Parole »Ganz Stuttgart hasst die AfD« skandieren. Das Ding ist das junge Hörfunk- und Multimedia-Angebot des Südwestrundfunks, SWR, und damit Teil des öffentlich-rechtlichen Rundfunks, der durch die Zwangsgebühren finanziert wird. Nach ihrer gescheiterten Wahl zur Verfassungsrichterin gibt Frauke Brosius-Gersdorf neuen rechten Medien die Schuld. Es habe Kampagnen von verschiedenen Seiten gegeben, auch von rechtsnationaler Seite wie der AfD, so Brosius-Gersdorf weiter. Neue rechte Medien hätten mitgemischt und es gab viel Dynamik in sozialen Netzwerken. Dabei sollte laut ihrer Darstellung ein Keil in die Regierung getrieben werden. Deshalb will sie die unkontrollierten freien Medien jetzt regulieren. 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
1: Aber auch Obama ist natürlich ein verehrter, wie soll ich ihn ausdrücken, Mensch von Leuten, die wirklich Heiliger, nicht weiterdenken. Ja. Also Obama predigt sozusagen über den menschengemachten Klimawandel, dass der Wasserspiegel um 7 Meter steigen wird. Und seine nächste Aktion, also nicht geredet, sondern die Tat, ist, dass er sich für 14 Millionen Dollar in Martha's Vineyard ein Haus am Strand kauft. Und das passt eben für mich nicht zusammen. Und es gab Situationen, ich durfte Hillary Clinton mal persönlich die Hand schütteln, zusammen mit Senator McCain. Und ich kann dir sagen, ich bin so ein bisschen auch auf Karma und möchte viele Dinge mit eigenen Augen sehen. Da kann man fühlen, dass diese Menschen mehr als kalt sind.

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1: Die Politik zieht den an, der gerne blendet und der den Leuten nach dem Munde redet, aber der seine eigene Agenda hat. Und das Ergebnis ist, dass wir, dass in der Politik die Korruption so blüht wie nirgendwo sonst. Und auch die Gelegenheit ist ja da. Gelegenheit macht Diebe, sagt man so schön. Und nirgendwo ist die Gelegenheit für Korruption so groß wie in der Politik. Klaus Kinski hat nicht zu Unrecht gesagt, wenn wir die Regierung durch die Mafia ersetzen, dann haben wir halb so viel Korruption und doppelt so viel Spaß.
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1: Bei Herrn Lauterbach wird sich eines Tages die Frage stellen, habe ich mal mit einer strafrechtlichen Kollegin drüber diskutiert, ob man Herrn Lauterbach die ganzen Komplikationen nach den Corona-Spritzen als eigenes Werk zurechnen kann, als eigenen von ihm selbst verursachten Verletzungserfolg oder wenn die Leute an der Spritze gestorben sind, als Todeserfolg. Ja, da braucht man eben eine Zurechnungskette. Da muss ich eben sagen, was hat Herr Lauterbach gemacht und welche anderen Akteure haben da mitgemacht, so dass man sagen, Herr Lauterbach, ist das objektiv zurechenbar? Die Frage werde ich jetzt nicht mit einem Ja oder einem Nein beantworten, sondern das ist dann Gegenstand der strafrechtlichen Zurechnungslehre. Da werden sich die Fachleute eines Tages tatsächlich mit beschäftigen müssen.
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0: 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Der ehemalige Diplomat und Entwicklungsökonom Horst Rudolf zieht nach fast 50 Jahren Erfahrung in der Entwicklungspolitik ein sehr kritisches Fazit. Etwa ein Drittel aller Entwicklungsprojekte scheitert oder wirkt sogar kontraproduktiv. Er nennt Beispiele wie 5 Millionen Dollar für ein einziges Radieschenprojekt in der Sahelzone, Gender-Workshops für jordanische Ingenieure oder teure, ideologisch überfrachtete Vorhaben der Gates-Stiftung, in die auch Deutschland seit 2023 über 600 Millionen Euro gesteckt hat. Hauptursachen für das Scheitern sieht er in westlicher Hybris, Besserwissertum, mangelnder kultureller Bescheidenheit und dem Versuch, eigene Werte auf völlig andere Gesellschaften zu übertragen, ohne diese wirklich zu verstehen. Viele Projekte hätten mehr den westlichen Beratern und Unternehmen genutzt als den Menschen vor Ort, sagt der Whistleblower. Flugreisen ab deutschen Flughäfen sind für Verbraucher im laufenden Sommer erneut teurer geworden. Das geht aus einer Marktstudie des Deutschen Zentrums für Luft- und Raumfahrt, DLR, in Köln hervor. Als Gründe für die höheren Tarife nennt das DLR ein knappes Flugangebot sowie hohe Gebühren und Steuern an deutschen Flughäfen. Der Lufthansa-Konzern strich im Sommer aus der Regionaltochter Cityline zehntausende Flüge. Konzernchef Carsten Spohr kündigte intern für das kommende Jahr weitere Streichungen an. Die Europäische Union hat aktuell im ersten Halbjahr 2026 einen Rekord bei den Importen von Flüssigerdgas, LNG, aus Russlands Flaggschiffprojekt Yamal LNG aufgestellt. EU-Sanktionen scheinen dabei nicht beachtet zu werden. Nur die Preise für die Bürger sind deutlich erhöht. Die größten Abnehmer des russischen LNG waren Frankreich, Belgien und Spanien. Besonders auffällig, Spanien steigerte seine Käufe um mehr als 40%. Parallel steigen die Benzin-, Diesel- und Gaspreise in Deutschland ins Unermessliche. Ausländische Beobachter fragen sich, ab wann die Bürger das nicht mehr mitmachen, da in anderen EU-Ländern die Preise, zum Beispiel für Diesel, stabil bei einem Euro 40 liegen und außerhalb der EU, zum Beispiel in der Türkei, bei unter einem Euro. 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
1: Was ja total verrückt ist, weil ich ja wirklich plötzlich in der Situation war, dass ich A, keine Weißen mehr sprechen konnte, durfte, sollte, weil ich ja alle anderen sprechen musste und B, ins Atelier gekommen bin und nicht mehr wusste, ob ich bestellt wurde, weil die mich bestellen wollen oder weil ich schwarz bin.
2: Ja, das ist
1: und so in meinen, ich bin jetzt 32 so, aber in meinen 32 Jahren muss ich sagen, das ist das Heftigste, was ich an Rassismus so und auf meine Hautfarbe reduziert werden, je erlebt habe.
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1: Das ist alles nicht der Auftrag. Der Auftrag ist nicht links zu sein, der Auftrag ist nicht rechts zu sein, der Auftrag ist, alle relevanten Meinungen nebeneinander zu stellen, den Bürger sich entscheiden zu lassen, seine eigene Meinung zu bilden und sogar noch vermittelnd zwischen den Meinungen dabei zu sein, einzuschreiten, zwischen diesen Meinungen zu vermitteln.
2: Deswegen musst du, also aber
1: passiert ja gar nichts.
2: Ja, aber deswegen musst du beide Meinungen abbilden. Ne?
1: Das heißt, das haben wir jetzt aber nur schon lange jetzt oft genug hin und her geredet.
2: Nur eine Meinung ab und das ist die, die mehr links steht und das ist das Problem. Und wenn wir anfangen auch, und das habe ich auch damals...
1: Es geht auch nicht, Tom, ich muss dich einmal unterbrechen, ja. Es geht auch nicht nur darum, dass dort nur linke Meinungen gesagt, sondern dass die andere Meinungen haben, ganz offen diffamiert werden. Ja, in diesen Sendungen. Das heißt, man grenzt einen Teil der Leute, die das selber finanzieren, aus und man beschimpft sie sogar. Sie werden in Beiträgen als dumm dargestellt, ja, sie werden als rechtsradikal dargestellt und all sowas. Das geht über, ach ja, sie sind nicht ganz ausgewogen, doch ganz stark hinaus.
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1: Und dem liegt die Vorstellung zugrunde. Gibt es schöne Texte von Frédéric Bastiat, der sagt, wir organisieren den Staat so, dass er uns alle, die wir hier zusammen sind, vor uns selber schützt und gegen die da draußen. Aber dann sind wir sicher und dann ist nicht der Schwächste das letzte Glied der Kette, der immer wieder verprügelt wird.
2: Sondern dann regiert das Recht. Ja, das ist ja auch
1: in dem Moment kommt Grunde the rule of law aus dem englischen Bereich und das ist das, was wir den Rechtsstaat nennen in kontinentaleuropäischer Vorstellung, dass man sozusagen ein Buch aufschlagen kann und sagen kann, das ist mein Kreis, das ist dein Kreis und wenn das nicht funktioniert, kann ich ein Gericht anrufen und das Gericht findet das Recht, spricht das Recht und setzt es dann schlimmstenfalls auch durch, wenn das nicht freiwillig befolgt wird.
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0: 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Der Bundestag hat sich in die Sommerpause verabschiedet. Damit war die Bundesregierung 433 Tage im Amt. Davon war man seither mindestens 113 Tage im Urlaub. 56 Tage Sommerpause, 28 Tage Weihnachtspause und nochmal 28 Tage Oster- und Pfingstpause. Für die Chefin von Daimler Truck, Karin Rathström, ist die Existenz der Nutzfahrzeugindustrie in Europa in Gefahr. Wenn die CO2-Regulierung unverändert bleibt, setzt Europa die Wettbewerbsfähigkeit seiner Nutzfahrzeugindustrie aufs Spiel, sagte Rathström. Sie glaube nicht, dass die Politik die Dringlichkeit verstanden habe. Ihre Kunden führten ihre Geschäfte mit sehr geringen Gewinnspannen. In den meisten Fällen mache für die Kunden noch immer der Diesel Sinn. Wir fordern deshalb eine Überprüfung der CO2-Regulierung, sagte Rathström. Die Spannungen zwischen den USA und dem Iran haben sich erneut deutlich verschärft. Nach einer neuen Angriffswelle des US-Militärs gegen iranische Ziele und iranischen Vergeltungsschlägen in der Region wächst die Sorge vor einer weiteren Ausweitung des Konflikts. Die Lage zwischen den USA und dem Iran bleibt angespannt. Während Washington erklärt, die internationale Schifffahrt schützen zu wollen, wirft Teheran den USA Aggression und die Zerstörung diplomatischer Bemühungen vor. 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
1: Da habe ich sogar ein Zitat von einer großen deutschen Wochenzeitung. Die schreibt nach dieser Präsentation dieser Ergebnisse. Sie schreibt, diese Journalistin, da stellen sich gleich viele Fragen. Die wichtigste, handelt es sich wirklich um Aliens? Und in dieser Pressekonferenz wurde nie das Wort Aliens in den Mund genommen, sondern nicht menschliche Wesen, weil die anderen eine DNA haben. Die Antwort, natürlich nicht, und das sage ich, jetzt kommt der Gag, das sage ich Ihnen jetzt schon ohne weitere Recherchen. Ich habe keinen Experten angerufen und keine Studien dazu eingehend gelesen, aber ich kenne eine Zahl, alles ist zu 100% in dieser Art gefälscht.
2: Ah ja.
1: Das ist deutscher Journalismus, ich weiß nicht, oder?

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1: Wo ist eigentlich der Unterschied zwischen den Linken und den Grünen, den Roten und den Grünen und der ehemals schwarzen CDU? Die CDU, also wenn man links haben will, musste man früher Grün oder Rot wählen. Heute kann man auch die CDU wählen, dann hat man auch links. Das ist alles eine Suppe. Eine einzige Suppe. Und die CDU ist, die marschiert mit unglaublich, um jetzt mal im Kriegsbild zu bleiben, mit unglaublich schnellem Schritt, ich habe nicht gesagt Gleichschritt, im schnellen Schritt marschiert sie auf den Zustand der Democrazia Cristiana in Italien zu. Die Democrazia Cristiana gibt es schon seit Jahrzehnten nicht mehr. Die ist verschwunden. Und die CDU wird, wenn sie mit Herrn Merz so weitermacht, auch irgendwann verschwinden. Warum sollte man eine CDU, eine christlich-demokratische Union, wählen, die alle drei Buchstaben eigentlich zur Hohlnummer gemacht hat?

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1: Also man hatte ja einen Pandemieplan oder einen zweiteiligen Pandemieplan. Und man hatte vor allen Dingen, und das finde ich super interessant, noch am 4. März 2020, also gerade 14 Tage vor dieser Risikohochstufung, noch nicht mal 14, 12 Tage vor der Risikohochstufung, also man wusste, dass es diesen Pandemieplan offensichtlich gab, hat man noch eine Ergänzung vorgenommen. Und diese Ergänzung beinhaltete, ja, wenn es eine Risikobewertung gibt, dann müssen wir auf jeden Fall im Krankenhaus gucken und müssen gucken, ob da auch Leute liegen, die ein großes Problem haben und ob es viele sind und ob es das Krankenhaus belastet. Der Pandemieplan von 2016 enthält übrigens auch noch eine ganz interessante Passage. Da hatte man nämlich wissenschaftlich gar keine Beweise dafür, dass irgendwelche Maßnahmen bei Schulschließungen oder so irgendwie helfen. Das hat dann, glaube ich, aber Herr Drosten irgendwie geändert, ne? Diese Prinzipien. Nein, die haben Herr Wieler und Herr Schade damals selbst gemacht. Und zwar auf einer fiktiven Basis und zwar auf dem Sonntag. Und hinterher haben sie nicht die Leute nochmal gefragt, könnt ihr nochmal drauf gucken, ob das gut war, sondern sie haben es nur verkündet, dass es so ist.
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0: 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Nach ihrer gescheiterten Wahl zur Verfassungsrichterin gibt Frauke Brosius-Gersdorf neuen rechten Medien die Schuld. Es habe Kampagnen von verschiedenen Seiten gegeben, auch von rechtsnationaler Seite wie der AfD, so Brosius-Gersdorf weiter. Neue rechte Medien hätten mitgemischt und es gab viel Dynamik in sozialen Netzwerken. Dabei sollte laut ihrer Darstellung ein Keil in die Regierung getrieben werden. Deshalb will sie die unkontrollierten freien Medien jetzt regulieren. Die Europäische Union hat aktuell im ersten Halbjahr 2026 einen Rekord bei den Importen von Flüssigerdgas, LNG, aus Russlands Flaggschiffprojekt Yamal LNG aufgestellt. EU-Sanktionen scheinen dabei nicht beachtet zu werden. Nur die Preise für die Bürger sind deutlich erhöht. Die größten Abnehmer des russischen LNG waren Frankreich, Belgien und Spanien. Besonders auffällig, Spanien steigerte seine Käufe um mehr als 40%. Parallel steigen die Benzin-, Diesel- und Gaspreise in Deutschland ins Unermessliche. Ausländische Beobachter fragen sich, ab wann die Bürger das nicht mehr mitmachen, da in anderen EU-Ländern die Preise, zum Beispiel für Diesel, stabil bei einem Euro 40 liegen und außerhalb der EU, zum Beispiel in der Türkei, bei unter einem Euro. Flugreisen ab deutschen Flughäfen sind für Verbraucher im laufenden Sommer erneut teurer geworden. Das geht aus einer Marktstudie des Deutschen Zentrums für Luft- und Raumfahrt DLR in Köln hervor. Als Gründe für die höheren Tarife nennt das DLR ein knappes Flugangebot sowie hohe Gebühren und Steuern an deutschen Flughäfen. Der Lufthansa-Konzern strich im Sommer aus der Regionaltochter Cityline zehntausende Flüge. Konzernchef Carsten Spohr kündigte intern für das kommende Jahr weitere Streichungen an. 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
1: Aber ich muss ehrlich gestehen, das ist für mich so eine ganz kleine Befriedigung, irgendwie so eine kleine innere Freude dran, dass dieses aufgeblasene Ego uns nicht mehr erreicht oder er zu dem zurückkehrt, was er ist. Frau Monika Gruber, die tolle Kabarettistin, die hat so beschrieben, nach der Bundestagswahl werden sie das sein, was sie schon immer waren, ein mäßig erfolgreicher, wenig talentierter Kinderbuchautor. Und da wird er wieder hinkommen, wahrscheinlich. Und da bin ich froh. Da bin ich sehr froh. Er hat zwar jetzt mehr Kohle, weil Pensionsansprüche und so weiter, aber dieser Narzissmus, dieses aufgeblasene Ego, ich kann es gar nicht in Worte fassen, wie der uns da die letzten 3 Jahre dann immer, ich kann ihn nicht mehr sehen und ich bin wirklich froh, dass das da in dem Moment einfach jetzt Grüne nicht mehr in der Regierung, aber...
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2: Ganz genau. Und wenn wir die 25% Zölle anschauen, dann kann ich dir auch die Zahl sagen, die ersten Analysten errechnet haben. Das wären über 10 Jahre 3.300 Milliarden Einnahmen. Und da hier reden wir über Kanada, Mexiko und 10% auf China. Die sind hochzufahren. Trump erwähnt da manchmal auch den Ex-Präsidenten oder den alten Präsidenten McKinley. Und das war letztendlich so weit zurück, als Amerika sich ausschließlich über diese Zölle praktisch finanziert hat. Und das finde ich hochinteressant. Auch unter dem Gesichtspunkt, die ersten, die reagiert haben, waren Saudi-Arabien. Saudi-Arabien hat im Grunde genommen sofortige Reaktionen auf die Trump Inauguration losgelassen, also auf die Vereinigung. Sie haben gesagt, wir investieren 600 Milliarden Dollar in den nächsten 4 Jahren in den USA.
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1: Du nennst ja Drosten auch öffentlich einen Wissenschaftsbetrüger. Hat er dich deswegen eigentlich belangt, verklagt oder so?
2: Natürlich nicht. Was soll er machen? Wie will er mich belangen? Also ich habe ja die ganzen Fakten auf meiner Seite. Ich kann beweisen, dass er ein Betrüger ist. Er ist nicht ein Betrüger, er ist einer der größten Kriminellen der Menschheitsgeschichte. Da kann er mich auch nicht für belangen. Ich kann es auch nachweisen. Der hat wahrscheinlich Millionen Leute auf dem Gewissen. Indirekt natürlich, ne? Er hat die ja nicht persönlich umgebracht, aber indirekt hat er sie umgebracht. Mhm. Dadurch, ohne seinen Test, gäb's diese Pandemie nicht. Er hat ja selber in mehreren Interviews gesagt, von wegen, ja, ohne diesen Test wüsste man gar nicht, dass es die Pandemie überhaupt gibt. Das ist ja ist eine öffentliche Aussage von ihm. Ja.
1: Das ist auch wirklich,
2: das heißt, verrückt. Genau. Und er hat auch beim Interview mit der Wirtschaftswoche gesagt, von wegen, ja, das ist kein Tool, um nachzuweisen, ob jemand krank ist oder nicht.
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0: 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Der ehemalige Diplomat und Entwicklungsökonom Horst Rudolf zieht nach fast 50 Jahren Erfahrung in der Entwicklungspolitik ein sehr kritisches Fazit. Etwa ein Drittel aller Entwicklungsprojekte scheitert oder wirkt sogar kontraproduktiv. Er nennt Beispiele wie 5 Millionen Dollar für ein einziges Radieschenprojekt in der Sahelzone, Gender-Workshops für jordanische Ingenieure oder teure, ideologisch überfrachtete Vorhaben der Gates-Stiftung, in die auch Deutschland seit 2023 über 600 Millionen Euro gesteckt hat. Hauptursachen für das Scheitern sieht er in westlicher Hybris, Besserwissertum, mangelnder kultureller Bescheidenheit und dem Versuch, eigene Werte auf völlig andere Gesellschaften zu übertragen, ohne diese wirklich zu verstehen. Viele Projekte hätten mehr den westlichen Beratern und Unternehmen genutzt als den Menschen vor Ort, sagt der Whistleblower. Der FC Bayern schafft die gedruckte Eintrittskarte ab. Komplett. In die Münchner Allianz Arena kommen die Fußballanhänger nur noch, wenn sie ein Smartphone haben. Und entweder die FC Bayern App oder die Allianz Arena App. Externe Anbieter wie Apple Wallet oder Google Wallet werden nicht mehr unterstützt. Kritiker meinen, das passiert nicht zufällig im selben Moment, in dem die EU die nächste Großoffensive gegen das gestartet hat, was von der bürgerlichen Privatsphäre noch übrig war. So entsteht Kontrolle nicht nur durch Gesetze, sondern durch Konzernentscheidungen, die den Bürgern ihren Alltag vorschreiben. Die EU zimmert die politische Architektur. Großunternehmen sorgen für die tägliche Gewöhnung, meinen auch IT-Experten. Beim Stadtwerke Lichterfestival in Stuttgart hat ein Musikduo während seines Live-Auftritts auf der Bühne der SWR-Jugendwelle Das Ding mit einem politischen Sprechgesang gegen die AfD für Aufsehen gesorgt. Auf Videos des Auftritts ist zu sehen und zu hören, wie die beiden Musikerinnen gemeinsam mit Teilen des Publikums über eine halbe Minute lang die Parole »Ganz Stuttgart hasst die AfD« skandieren. Das Ding ist das junge Hörfunk- und Multimedia-Angebot des Südwestrundfunks, SWR, und damit Teil des öffentlich-rechtlichen Rundfunks, der durch die Zwangsgebühren finanziert wird. 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
1: Es gibt jetzt eine Alternative und die ist global, die funktioniert global und die entwickelt sich sukzessive zu einem größeren Währungsraum, als es der US-Dollar ist. Und damit wird es auch der relevante Währungsraum. Denn am Ende muss ich nicht mehr fragen, habe ich mehr Dollar verdient, sondern habe ich mehr Bitcoin verdient. Und wenn Bitcoin in seiner Knappheit knapp bleibt und der Dollar sich ausweitet und Bitcoin in seiner Kaufkraft unendlich lange steigt, dann muss ich mich am Ende fragen, warum werde ich die ganze Zeit ärmer, wenn ich Immobilien kaufe, Aktien kaufe, Gold kaufe oder Dollar halte, statt Bitcoin zu kaufen. Und so wird auch jeder Politiker und auch jedes Fiat-System früher oder später entweder daran untergehen oder mit Bitcoin hinterlegt werden. Das bedeutet, Bitcoin zwingt das jetzige Monopol, sich für Bitcoin zu öffnen. Und Bitcoin ist wie ein trojanisches Pferd, das mitten in unser Finanzsystem gezogen ist und am Ende dafür sorgt, dass auch dieses sich an diesen Mechanismus knüpfen muss.

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1: Wenn es auf Freiwilligkeit basiert, sollte, glaube ich, jeder danach streben, Geld zu verdienen, wenn man es durch Mehrwertschaffung für andere Menschen macht. Dann hat ja jeder was davon. Ist eine Win-Win-Situation.
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1: Also, dass die Leute, was ich jeden Tag E-Mails kriege, wo sich Leute einfach nur bedanken. Ja, so. Und das ist ein Zeichen dafür, dass ein Großteil der Bevölkerung einfach, ja, denen stehen die Mainstream öffentlich-rechtlichen Medien hier. Die können sich das gar nicht mehr angucken. Und deswegen sind Leute wie wir, die noch sowas machen. Also neulich schrieb einer, ihr seid hier zum dritten Jahrtausend, was ich mit Pohlmann und dem Robert Fleischer mache. Danke, ihr seid die Scholler-Tours unserer Tage. Ja, da habe ich gesagt, ach nee, häng mal ein bisschen tiefer. Muss nicht sein. Ja, aber so sehen das die Menschen. Und deshalb unterstützen sie uns, deshalb spenden sie auch. Und deshalb haben wir großen Zuspruch.
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0: 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Der Bundestag hat sich in die Sommerpause verabschiedet. Damit war die Bundesregierung 433 Tage im Amt. Davon war man seither mindestens 113 Tage im Urlaub. 56 Tage Sommerpause, 28 Tage Weihnachtspause und nochmal 28 Tage Oster- und Pfingstpause. Flugreisen ab deutschen Flughäfen sind für Verbraucher im laufenden Sommer erneut teurer geworden. Das geht aus einer Marktstudie des Deutschen Zentrums für Luft- und Raumfahrt DLR in Köln hervor. Als Gründe für die höheren Tarife nennt das DLR ein knappes Flugangebot sowie hohe Gebühren und Steuern an deutschen Flughäfen. Der Lufthansa-Konzern strich im Sommer aus der Regionaltochter Cityline zehntausende Flüge. Konzernchef Carsten Spohr kündigte intern für das kommende Jahr weitere Streichungen an. Volkswagen-Konzernchef Oliver Blume hat erstmals eine konkrete Größenordnung für den weiteren Stellenabbau genannt. Aus den geplanten Einsparungen bei den Gemeinkosten von 11 Milliarden Euro ergibt sich nach seiner Darstellung ein theoretischer Abbau von rund 50.000 Stellen. Bereits laufende Programme sehen bis zum Jahr 2030 ohnehin einen Abbau von rund 50.000 Stellen vor. Zusammen könnten also bis zu 100.000 Stellen betroffen sein, wobei die genaue Zahl noch von Einsparungen bei Arbeitskosten und der Verteilung auf Marken und Regionen abhängt. Besonders im Fokus stehen die kostenintensiven deutschen Standorte. Blume räumt ein, dass für die Werke Emden, Hannover, Zwickau und Neckarsulm derzeit keine wettbewerbsfähige Auslastung sichergestellt sei. 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
1: Deutschland ist, wenn man mal die Bevölkerung sieht und deren Vermögen im Verhältnis zu den anderen Ländern, Schlusslicht in der EU. Deutschland ist nämlich das ärmste Land in der EU. Das Schlusslicht, das muss man ganz einfach deutlich sagen. Wenn wir nur diese DAX-Zahlen hören, sagt es eben halt nichts über den Wohlstand der Bundesrepublik und deren Bürger aus. Wir haben diese vielen alten Menschen, die nach Pfandflaschen sammeln und so weiter, in einer sehr verstärkten Form. Und das ist kein Zufall. Und es ist nicht woanders schlimmer, sondern es ist in Deutschland wirklich eine ganz tragische Situation geworden.
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1: Das zeigt die Infantilisierung der Berichterstattung. Die stellen sich den tiefen Staat so vor, als ob sich dann fünf Leute mit der Sturmhaube nachts heimlich in der Tiefgarage treffen. Ja? Genau. Dabei ist es was ganz anderes.
2: Deswegen tiefer Staat.
1: Und der tiefe Staat ist eine empirische Tatsache. Und es handelt sich hier überhaupt nicht um eine Verschwörung. Ich will Ihnen mal versuchen zu erläutern, wie das geht. Ich bezeichne mit tiefem Staat all jene Bereiche von Staat und Gesellschaft, die nicht demokratisch kontrolliert werden.
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1: Lavrov hat gesagt, er wünscht sich normale Beziehungen zu den USA, aber es wird ein hybrider Krieg gegen Moskau geführt. Russland will keinen Atomkrieg mit den Vereinigten Staaten und tut alles, um ihn zu verhindern. Alles Originalaussagen. Aber er sagt auch, Russland erwarte vom Westen, dass der Westen das Signal mit dem Einsatz des Oreshnik-Systems, wir erinnern uns dran, kürzlich ist eine Munitionsfabrik, die größte der Ukraine, mit dem Oreshnik-System innerhalb von Sekunden in Staub verwandelt worden, dass dieses Signal ernst genommen wird. Der Oreshnik-Schlag hat ja gezeigt, dass Russland bereit ist, jedes Mittel einzusetzen und den Westen daran zu hindern, was er unbedingt will, nämlich die strategische Niederlage Russlands, die es, da lege ich meine Hand ins Feuer, nicht geben wird. Und er sagt auch, Lavrov nämlich, die Russische Föderation sei bereit, weitere solche Botschaften zu senden mit dem Oreshnik-System, wenn der Westen nicht die notwendigen Konsequenzen ziehe. Ich sage das mal klar. Dieses Oreshnik-System ist eine Atombombe ohne atomaren Einsatz. Aber das Ergebnis ist ungefähr dasselbe. Diese Oreshnik-Raketen sind in 6,6 Minuten in Rammstein. Ich sag's nur.
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Ein KI-Startup mit prominentem Namen steht unter Betrugsverdacht. FIA, die Shopping-App von Bill Gates Tochter Phoebe Gates, soll sich Provisionen für Online-Käufe gesichert haben, an denen sie gar nicht beteiligt war. Der Fall trifft ein Unternehmen, das mit viel Rückenwind gestartet war. FIA wurde 2025 von Phoebe Gates und ihrer früheren Stanford-Studienkollegin Sophia Chiani gegründet und sammelte 43,5 Millionen Dollar von Investoren ein. Darunter prominente Namen wie Paris Hilton, Khloe Kardashian und Sydney Sweeney. Die Kosten für Pflegeheimbewohner in Deutschland sind im vergangenen Jahr deutlich gestiegen. 2026 müssen Menschen in stationärer Pflege durchschnittlich 3.364 Euro Eigenbeteiligung pro Monat zahlen. Von 2015 bis 2025 hatte sich die Zahl der Pflegebedürftigen auf rund 6 Millionen verdoppelt, teilte der Spitzenverband der gesetzlichen Krankenkassen im Mai mit. In Babenhausen ist das geplante Rechenzentrum auf dem Aumovio-Werksgelände vorerst gescheitert. Der US-Investor Stack Infrastructure zog sich zurück, weil Aumovio den Ablauf als langwierigen und unsicheren Prozess beschreibt. Damit verliert die Stadt eine mögliche Nachnutzung für das frühere Kontinentalareal. Zugleich bleiben Streitpunkte zu Strom, Wasser, Abwärme, Geldforderungen und Beschäftigung offen. Stack Infrastructure wollte auf dem früheren Kontinentalgelände einen großen Rechenzentrumscampus entwickeln. Außerdem war ein kleiner Bereich für weitere Gewerbeansiedlungen vorgesehen. Nach bisherigen Angaben hätte das Projekt bis zu 3 Milliarden Euro Investitionsvolumen erreicht. 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
1: Ja, ja, und also die typische Schwammigkeit, das ist ja oft so. Einerseits kommen sie ja, mit Dingen, die sich schlimm anhören, wo man sagt, das ist aber schon längst strafbar. Und alles, was nicht strafbar ist, ist ja automatisch erlaubt. Aber das wollen sie ja eigentlich kriminalisieren und skandalisieren. Und
2: Frau Stockmann,
1: dieser Bereich wird dann
2: abgedeckt. Dass sie die typische Schwammigkeit in Verbindung, man nennt sie Feser hier, anführen und diese Formulierung verwenden, das ist, glaube ich, in sich schon ein Fall für die Meldestelle. Bevor ihr euch da noch völlig tief reinbuddelt, ja, irgendwie kommen ja die Leitungen glühen schon im Hintergrund, ist ja schon kommen. Kann ich euch beruhigen? Also einerseits ist die Realität mittlerweile zu einem Snicklick-Video geworden.
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1: Weil der Handwerksbetrieb in der Regel aus 5 Mitarbeitern besteht. Das ist der Durchschnitt. Und der hat nicht die Kapazitäten finanziell und auch nicht die Zeit, weil der Leistungsdruck auch bei uns extrem groß ist, sich um so einen jungen Menschen so zu kümmern, wie er es vielleicht braucht. Aber früher war das halt so, ja, der muss knechten, der Azubi muss hier Mittagspause, darf der nicht haben, der muss uns Kaffee holen. Und so war ja früher die Rede.
2: Das geht der Jahre sind keine Herrenjahre.
1: Richtig, genau. Das grundsätzlich ist es ja noch, grundsätzlich sage ich auch immer noch, dass es keinen geschadet hat.
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1: Deswegen, also ich fand, es war ein guter Tag, dass Donald Trump gewonnen hat. Ja. Das ganz große Pfund in seinem Portfolio ist für mich Robert Kennedy Jr., also der sich ja auch der Aufarbeitung der sogenannten Corona-Pandemie verschrieben hat. Und Kennedy hat schon Aufträge von Trump. Er hat gepostet, Präsident Trump hat mich gebeten, drei Dinge zu tun. Erstens, beseitigen Sie die Korruption in unseren staatlichen Gesundheitsbehörden. Zweitens, führen Sie diese Behörden zurück zu ihrer reichen Tradition einer wissenschaftlichen Spitzenleistung und einer auf Fakten basierenden Wissenschaft. Drittens, machen Sie Amerika wieder gesund, indem Sie die Epidemie chronischer Krankheiten beenden. Ich bin gespannt. Also wenn er das wahr macht, gute Nacht, Pfizer, Fauci, WHO.
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0: 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Bei Telegram gab es massive Probleme im Web. Die bekannte Kurzlink-Domain des beliebten Messenger-Dienstes t.me funktionierte plötzlich nicht mehr. Kanallinks, Einladungen und Profile ließen sich im WEB-Browser teils gar nicht mehr öffnen. Es handelte sich offenbar um eine US-Sanktionsmaßnahme. Die Domain wurde auf Serverhold gesetzt, weil ein bestimmter Telegram-Kanal auf der US-Sanktionsliste stand. Die Registry hat dann vorsorglich die gesamte Telegram-Domain blockiert. Experten meinen, so schnell kann von den USA ein kompletter Dienst abgeschaltet werden. Deutschland finanziert den Kauf von 50.000 Shrike-FPV-Kampfdrohnen für die ukrainischen Streitkräfte. Das berichtet die Nachrichtenagentur Reuters unter Berufung auf eine mit dem Vorgang vertraute Quelle. Die Drohnen werden vom ukrainischen Hersteller Skyfall produziert und mit autonomer Steuerungssoftware des US-Unternehmens Auterion ausgestattet. Das Gesamtvolumen des Auftrags beträgt rund 90 Millionen Euro. Ein Teil der Drohnen wurde bereits an die Ukraine geliefert, der Rest soll bis Ende 2026 folgen. Es handelt sich um eine der größten bekannten Drohnenbeschaffungen eines westlichen Staates für die Ukraine. Ein mutmaßlicher Brandanschlag hat in der Nacht zum 14. Juli 2026 den Zugverkehr im Norden Deutschlands massiv lahmgelegt. In Neuwulmstorf bei Hamburg brannte ein Verteilerkasten der Deutschen Bahn, wodurch Signalleitungen beschädigt wurden. Betroffen ist vor allem die Strecke zwischen Hamburg-Neugraben und Buxtehude-Stade in Richtung Cuxhaven. Die Polizei geht von Brandstiftung aus und sucht dringend nach Zeugen. Ähnliche Vorfälle gab es zuletzt auch in Nordrhein-Westfalen. Die Hintergründe und die genaue Täterschaft sind noch unklar. Es wird aber vermutet, dass es sich wie in Berlin um Linksextremisten handelt. 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
1: Wir leben halt in einem generellen System der Unverantwortung oder der Verantwortungslosigkeit. Ja, das beginnt natürlich mit dem, was es als Sozialsystem gibt, aber das beginnt auch, wenn ich irgendeinen Politiker fordere, etwas zu ändern, weil mir irgendwas nicht passt. Das ist alles eigentlich halt so eine Nanny-Mentalität, die spiegelt sich dann halt auch wieder. Und dann sind wir halt auch beim Thema Angst. Also mir kann der Fernsehen keine Angst machen, egal was da kommt. Das ist diese Scheibe. Also das muss schon, da muss ich schon aus dem Fenster rausschauen und da muss dann die Gefahr sein. Weil was ist denn die größte Gefahr? Also das ist auch etwas, also das kann ja nur ums Leben gehen. Also die größte Gefahr, ich habe, dass ich halt sterbe. Aber das Perverse ist ja, dass man dann das irgendwie hinbekommt, dass man dann in den Tod wandert, um halt irgendwie, vor was hat man denn Angst? Ja, also was treibt denn an Menschen in den Krieg, dass man so große Angst hat? Und wenn man halt bei sich ist, wenn man erkannt hat, dass es ein Spiel auch ist, was mit uns stattgefunden wird, ob man uns Steuersklaven nennen mag oder wie auch immer.
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1: Und ehrlich gesagt, Andreas, wenn ich sehe, was Frau Carvalho, Daniela Carvalho als Betriebsratschefin bei VW so äußert, dann stellen sich mir wirklich alle Nackenhaare hoch. Denn das muss jedem Einzelnen, der dort arbeitet, Panik bereiten. Sie sagt, also sie kündigt an, dass mindestens 3 der 10 VW-Werke in Deutschland dicht gemacht werden sollen und dass die übrig gebliebenen deutlich schrumpfen werden. Wörtlich sagt sie, alle deutschen VW-Werke sind von diesen Plänen betroffen. Keines ist sicher, hat sie heute vor den Beschäftigten in einer Rede gesagt. Und das reicht noch nicht aus. Es heißt weiter, die Vorstandspläne sehen auch Kürzungen bei den Gehältern und Auslagerungen ganzer Abteilungen und Bereiche ins Ausland vor. Und sie sagt wörtlich, es geht um alle Arten von Arbeit, egal ob dahinter angelernte Tätigkeiten stehen oder Qualifikationen mit einem Hochschulabschluss. Niemand von uns kann sich hier also noch sicher fühlen.
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1: Unsere jetzigen Politikdarsteller, ich nenne sie immer Clowns, machen die das bewusst? Nee, dafür sind sie viel zu doof. Also müssen sie einen Plan haben. Die sind tatsächlich inkompetent, das muss man wirklich sagen. Wir haben, das ist jetzt vielleicht populistisch, aber wir haben die inkompetenteste Regierung, die Deutschland jemals hatte, an die ich mich erinnern kann. Ja? Also wenn man halt...
2: Du müsstest eigentlich sagen, die inkompetenteste Regierung seit der letzten.
1: Ja. Auf jeden Fall, die war schon inkompetent, aber die haben es nochmal getoppt, ja.
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0: 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Die EU-Kommission bereitet die bisher umfangreichsten Änderungen seit 2022 an der Richtlinie für ukrainische Kriegsflüchtlinge vor. Demnach sollen ukrainische Staatsbürger, die neu in die EU einreisen und vorübergehenden Schutz beantragen wollen, künftig eine Bescheinigung der ukrainischen Behörden vorlegen müssen, dass sie nicht der Mobilmachung unterliegen. Die Regelung soll für neue Antragsteller gelten, Berichten zufolge auch für Frauen. Ohne Wehrdienstbefreiung wird die Einreise in die EU verweigert. Die Stadtwerke München, SWM, haben eine scharfe Wassersparverordnung erlassen. Ab sofort ist öffentlicher Wasserverbrauch streng verboten. Strafen bis zu 50.000 Euro drohen. Komplett untersagt ist das Befüllen und Betreiben von privaten Pools, Planschbecken, Springbrunnen, Wasserspielanlagen und Wasserbehältern, zum Beispiel Regentonnen. Ebenso verboten ist das Bewässern, Gießen und Beregnen von Haus- und Kleingärten sowie Schrebergärten. Das Befeuchten von Baustraßen und Baustellen zur Staubbindung ist auch untersagt. Die Sperrung gilt zunächst bis zum 1. August, wegen der sogenannten Hitzewelle und der Trockenheit. Die Debatte über eine mögliche Rückkehr der Wehrpflicht zeigt deutliche Auswirkungen. Immer mehr Männer wollen den Kriegsdienst verweigern. Zunächst setzt die Bundesregierung auf Freiwilligkeit. Wird jedoch nicht genug Kanonenfutter für den Russlandkrieg rekrutiert, kann die Wehrpflicht wieder aktiviert werden. Offenbar wollen sich Tausende schon jetzt für diesen Fall absichern. Die Kriegsdienstverweigerung ist im Grundgesetz verankert. Wer aus Gewissensgründen den Dienst mit der Waffe ablehnt, kann einen entsprechenden Antrag stellen. 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
1: Und ich habe ganz viel Missbrauch erlebt bei Kindern, also körperlichen, geistigen, auf allen Ebenen, kann man sich gar nicht vorstellen. Ja. Und ich muss aber dazu sagen, es ist mindestens so viel in der Schule passiert wie zu Hause.
2: Ja, absolut.
1: Und der meiste Stress bei den Eltern ist entstanden durch Schule. Mhm. Du musst jetzt aufstehen, du musst in die Schule, ich will aber nicht. Du musst jetzt schlafen gehen, jetzt morgen ist wieder Schule, ich will aber nicht. Ja? Der Hauptstressfaktor, wo die Eltern dann teilweise austicken, ist auch wiederum die Schule. Also, aber ja, ich meine, das ist definitiv so, da müsste man eine Möglichkeit trotzdem schaffen, wie man diesen Eltern dann eine Möglichkeit bietet oder dass man das findet. Aber ganz viel, also ich glaube, wenn die Schule weg wäre, gäbe es weniger von den Problemen, als es jetzt gibt.
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1: In der Familie nicht klar ist, wer das überhaupt ist. Weil das finde ich einfach wichtig. Das habe ich zum Beispiel gelernt. Meine Tochter weiß heute, Valentina, du kannst dich auf den Kopf stellen, wenn du irgendwo hinziehst, weil du mich nicht mehr sehen wirst, campe ich bei dir im Garten. Ich bin hier das Familienoberhaupt und ich lasse es nicht zu, dass du mir Liebe entziehst. Das wird nicht passieren. Du kannst alles tun und alles machen. Wir können über alles reden, aber dieses, ich kenne meine Eltern nicht oder ich rede nicht mit meiner Tochter, wird es hoffentlich bei uns nicht geben. Und ich werde, denk daran, wenn ich bei dir im Vorgarten zählte, dann hat das was damit zu tun, dass ich dich nicht verlieren will. Weil das war damals bei meinen Eltern natürlich anders, da gab es diese Phasen.
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1: Es kommt also jetzt jemand rein und raubt Jens Lehrich seine Brieftasche. Dann sind wir alle empört, sagen, das kann der doch nicht machen. Wenn der aber eine Uniform anhat und dann irgendwie einen Verwaltungsakt zeigt, dann sagen wir alle, das wird schon mit rechten Dingen zugehen. Das ist alles, das wird er ja nicht machen, wenn der nicht. Ja? Und da lebt der Staat. Er lebt in unseren Herzen, in unserer Vorstellung, in unseren Köpfen. Und wenn er kommt und wir sagen, nee, so kannst du mit meinem Nachbarn nicht umgehen, da müssen wir reden, dann kommt durch einen kommunikativen Akt ein Diskurs zustande, ob wir so leben wollen oder ob wir nicht so leben wollen. Und wenn es quietscht, dann ist wirklich zu viel erreicht. Im Steuerrecht heißt das dann, Auszehrungssteuer ist nicht verboten. Ja? Auszehrungssteuer ist nicht verboten. Ja, ja, mein Gott.
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0: 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Bei Telegram gab es massive Probleme im Web. Die bekannte Kurzlink-Domain des beliebten Messenger-Dienstes t.me funktionierte plötzlich nicht mehr. Kanallinks, Einladungen und Profile ließen sich im WEB-Browser teils gar nicht mehr öffnen. Es handelte sich offenbar um eine US-Sanktionsmaßnahme. Die Domain wurde auf Serverhold gesetzt, weil ein bestimmter Telegram-Kanal auf der US-Sanktionsliste stand. Die Registry hat dann vorsorglich die gesamte Telegram-Domain blockiert. Experten meinen, so schnell kann von den USA ein kompletter Dienst abgeschaltet werden. Die Kosten für Pflegeheimbewohner in Deutschland sind im vergangenen Jahr deutlich gestiegen. 2026 müssen Menschen in stationärer Pflege durchschnittlich 3.364 Euro Eigenbeteiligung pro Monat zahlen. Von 2015 bis 2025 hatte sich die Zahl der Pflegebedürftigen auf rund 6 Millionen verdoppelt, teilte der Spitzenverband der gesetzlichen Krankenkassen im Mai mit. Erste Militärmanöver der sogenannten Koalition der Willigen zur Unterstützung der Ukraine sollen in diesem Herbst in Polen stattfinden. Das kündigte der polnische Ministerpräsident Donald Tusk in Paris an. Truppen aus Frankreich und Großbritannien nehmen neben Truppen des Gastgeberlandes Polen teil, heißt es. 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
2: So, da gibt es einen alten Grundsatz, der schon von den Griechen kommt. Das Maß macht es aus.
3: Absolut. So,
2: und dieses Maß wird eben häufig in der industriell gefertigten Nahrung überschritten. Und das ist das Problem. Die Vielfalt unterstreichen wir gerne. Aber wenn eben in Fertignahrung überwiegend Omega-6-haltige Fettsäuren sind, dann ist das Maß überschritten. Und wir wissen heute exakt, dass Omega-6-Fettsäuren im Körper Entzündungen auslösen. Und Entzündungen sind die Mutter aller Krankheiten. Und von daher sollte ich tunlichst eben mich so ernähren, dass ich eben keine Omega-6-Schwerpunkt in meiner Ernährung habe. Und das kann man umsetzen. Das ist kein Thema.
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1: Ja, und man muss sich hier die Frage stellen, wozu braucht es überhaupt eine Gesundheitsbehörde? Wozu braucht es ein Gesundheitsamt? Wozu braucht es eben halt auch eine Gesundheitsregierung, wie zum Beispiel unter Lauterbach in Deutschland? Die Menschen können selbst entscheiden, eigenverantwortlich, was sie machen und was sie lassen. Diese Ämter, wie zum Beispiel das Gesundheitsamt, die Gesundheitsämter bzw. das Bundesministerium für Gesundheit in Deutschland, dafür können wir es am besten beschreiben, sind nichts anderes als Wegbereiter für die Pharmaindustrie, die Medikamente und die Impfungen nach vorne zu bringen. Ausschließlich und nichts anderes.
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2: Hegel ist ein sehr sachlicher, sehr zurückgenommener. Inzwischen, er war vor Jahren noch deutlich anders, aber du hast gesagt, staatsmännisch, und das trifft es, glaube ich, ganz gut. Ich denke, er hat sein eigenes entwickeltes Konzept vom Volkskanzler inzwischen für sich selber umgesetzt, glaubt selbst dran und ist eher distanziert und versucht nicht, Feuer zu schüren. Bei Kickl habe ich da wenig Sorgen. Bei Leuten wie Alice Weidel hätte ich da deutlich mehr. Ich hoffe, es bleibt alles im Rahmen. Aber ich sag's nochmal, die faschistischen Tendenzen, die jetzt einreißen, wird dann jeder benutzen. Das ist hochgefährlich.
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0: 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Ein mutmaßlicher Brandanschlag hat in der Nacht zum 14. Juli 2026 den Zugverkehr im Norden Deutschlands massiv lahmgelegt. In Neuwulmstorf bei Hamburg brannte ein Verteilerkasten der Deutschen Bahn, wodurch Signalleitungen beschädigt wurden. Betroffen ist vor allem die Strecke zwischen Hamburg-Neugraben und Buxtehude-Stade in Richtung Cuxhaven. Die Polizei geht von Brandstiftung aus und sucht dringend nach Zeugen. Ähnliche Vorfälle gab es zuletzt auch in Nordrhein-Westfalen. Die Hintergründe und die genaue Täterschaft sind noch unklar. Es wird aber vermutet, dass es sich wie in Berlin um Linksextremisten handelt. Ein KI-Startup mit prominentem Namen steht unter Betrugsverdacht. Fia, die Shopping-App von Bill Gates' Tochter Phoebe Gates, soll sich Provisionen für Online-Käufe gesichert haben, an denen sie gar nicht beteiligt war. Der Fall trifft ein Unternehmen, das mit viel Rückenwind gestartet war. Fia wurde 2025 von Phoebe Gates und ihrer früheren Stanford-Studienkollegin Sophia Chiani gegründet und sammelte 43,5 Millionen Dollar von Investoren ein. Darunter prominente Namen wie Paris Hilton, Khloe Kardashian und Sydney Sweeney. In Babenhausen ist das geplante Rechenzentrum auf dem Aumovio-Werksgelände vorerst gescheitert. Der US-Investor Stack Infrastructure zog sich zurück, weil Aumovio den Ablauf als langwierigen und unsicheren Prozess beschreibt. Damit verliert die Stadt eine mögliche Nachnutzung für das frühere Kontinentalareal. Zugleich bleiben Streitpunkte zu Strom, Wasser, Abwärme, Geldforderungen und Beschäftigung offen. Stack Infrastructure wollte auf dem früheren Kontinentalgelände einen großen Rechenzentrumscampus entwickeln. Außerdem war ein kleiner Bereich für weitere Gewerbeansiedlungen vorgesehen. Nach bisherigen Angaben hätte das Projekt bis zu 3 Milliarden Euro Investitionsvolumen erreicht. 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
1: Und das ist das, was eben dieses unsympathische Bild gibt bei vielen, die politisch jetzt meinetwegen nicht auf Regierungslinie oder nicht auf der Linie der Altparteien sind, was überhaupt in der Demokratie kein Problem sein sollte, denke ich mal, ja, dass diese Leute sich einfach nicht mehr repräsentiert fühlen und sagen, warum bezahle ich so viel Geld jeden Monat für eine Einrichtung, die politische Meinung vertritt, die ich nicht mehr gut finde. Und das können sie ja gerne machen. Ich kenne ja viele, die das kritisieren und sagen, lass sie doch alle ihr Ding machen, lass sie rot-grün denken, ist ja auch völlig okay. Kann ja jeder denken, wie er will und das auch
2: aber
1: sagen.
2: Aber warum sollen wir dafür zahlen?
1: Ne? Warum sollen wir dafür bezahlen und uns dann selber noch ins Fleisch schneiden? Das ist das, was gerade ein Riesenproblem ist.
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1: Ich habe leider keine Zeit, Freiheit, die Autobiografie von Angela Merkel zu lesen. Ich lese nämlich immer noch Frieden von Genghis Khan, Menschenwürde von Adolf Hitler, Bescheidenheit von Napoleon, Loyalität von Brutus, Egalität von Marie Antoinette, Gnade von Ivan dem Schrecklichen, Treue von Henry dem Achten, Rationalität vom Papst, Understatement von Donald Trump, Schei von Meghan Markle und Nüchtern von Harald Junke. Levi Krasnitz heißt der Mann, Levi Krasnitz. Sehr schön.
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1: Nicht, was passieren muss. Also es ist halt schon ein intrinsischer Gedanke, sage ich mal, sich dann doch zu trauen in die große, weite Welt und diese Schritte zu machen. Also ich bin mit 19 halt einfach auch komplett alleine in die Niederlande gezogen. Ich kannte da niemanden. Das erste Mal, als ich in der Stadt war, habe ich den Wohnungsvertrag unterschrieben. Ist halt auch irgendwo eine Feuertaufe. Und das ist so ein Muster, das mache ich irgendwie immer wieder in meinem Leben. Und das ist auch nicht der leichte Weg. Also es ist auf eine andere Art und Weise so. Und ich glaube, das hilft einem aber auch ungemein. Das ist so ein bisschen so dieses angeschnauzt werden von einem Gesellen, ist dieses, okay, jetzt bin ich mitten im Nirgendwo und wirklich auf mich alleine gestellt.

0: 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Die Stadtwerke München, SWM, haben eine scharfe Wassersparverordnung erlassen. Ab sofort ist öffentlicher Wasserverbrauch streng verboten. Strafen bis zu 50.000 Euro drohen. Komplett untersagt ist das Befüllen und Betreiben von privaten Pools, Planschbecken, Springbrunnen, Wasserspielanlagen und Wasserbehältern, zum Beispiel Regentonnen. Ebenso verboten ist das Bewässern, Gießen und Beregnen von Haus- und Kleingärten sowie Schrebergärten. Das Befeuchten von Baustraßen und Baustellen zur Staubbindung ist auch untersagt. Die Sperrung gilt zunächst bis zum 1. August wegen der sogenannten Hitzewelle und der Trockenheit. Die Debatte über eine mögliche Rückkehr der Wehrpflicht zeigt deutliche Auswirkungen. Immer mehr Männer wollen den Kriegsdienst verweigern. Zunächst setzt die Bundesregierung auf Freiwilligkeit. Wird jedoch nicht genug Kanonenfutter für den Russlandkrieg rekrutiert, kann die Wehrpflicht wieder aktiviert werden. Offenbar wollen sich Tausende schon jetzt für diesen Fall absichern. Die Kriegsdienstverweigerung ist im Grundgesetz verankert. Wer aus Gewissensgründen den Dienst mit der Waffe ablehnt, kann einen entsprechenden Antrag stellen. Bei Telegram gab es massive Probleme im Web. Die bekannte Kurzlink-Domain des beliebten Messenger-Dienstes t.me funktionierte plötzlich nicht mehr. Kanallinks, Einladungen und Profile ließen sich im WEB-Browser teils gar nicht mehr öffnen. Es handelte sich offenbar um eine US-Sanktionsmaßnahme. Die Domain wurde auf Serverhold gesetzt, weil ein bestimmter Telegram-Kanal auf der US-Sanktionsliste stand. Die Registry hat dann vorsorglich die gesamte Telegram-Domain blockiert. Experten meinen, so schnell kann von den USA ein kompletter Dienst abgeschaltet werden. 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
1: Und da möchte ich allen jungen Menschen, allen 50-Jährigen oder 70-Jährigen möchte ich sagen, lasst euch nicht durch Shitstorms in die Angst schieben. Weißt du, wenn jetzt in der Gruppe Jungs geht Snowboard, oder? Und dann sind sie oben auf dem Berg, es geht schön, perfektes Wetter. Und dann sagt einer der Jungs, sagt, jetzt möchte ich euch noch ein Video zeigen und zeigt ein Video über Schädelfraktur. Das ist schlecht. Du gehst in die Angst. Du fährst dann nicht besser.
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1: Und jetzt sind E-Mails der Bundesnetzagentur veröffentlicht worden und da wird zitiert und die Einflussnahme von Habeck soll im Sommer 2022 gefallen sein, als Deutschland sich auf einen Winter ohne russisches Gas vorbereitete und Probleme bei der Stromversorgung in den Fokus gerückt sind. Cicero schreibt dazu, die E-Mails zeigen aus der öffentlichen Anhörung, dass die eigentlich neutrale Regulierungsbehörde in energiepolitische Debatten hinsichtlich der sogenannten Stresstests eingriff. Vor allem der von Habeck eingesetzte Behördenchef, dein Freund Klaus Müller, ehemaliger Grünen-Politiker, nahm regelmäßig öffentlich Stellung zu den zentralen Energiefragen und soll dafür lobbyiert haben, dass Energieversorgung ohne Kernkraftwerke gewährleistet werden kann.

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1: Und ich persönlich finde die Roboterhunde sehr abstoßend. Das wird wahrscheinlich vielen so gehen. Aber man ist mit diesen Roboterhunden jetzt natürlich so weit gegangen, dass sie nicht nur Bewegungsmöglichkeiten haben, die man sich kaum vorstellen kann, dass die in unwegsamem Gelände in der Lage sind, rauf und runter und sich so zu drehen. Und selbst wenn man sie einmal umgeworfen hat, stehen die wieder von alleine auf, was so ein Mensch eben gar nicht könnte und ein Tier vielleicht in dem Maße auch nicht. Also sie sind schon beweglicher, möglicherweise auch stärker, können Lasten tragen und so weiter. Und die hat man jetzt versehen mit diesen Computersprachmodellen, also mit der Möglichkeit, dass die jetzt auch zusätzliche Funktionalität bekommen, also auch in Bezug auf Bewegungsmuster.
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0: 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Die EU-Kommission bereitet die bisher umfangreichsten Änderungen seit 2022 an der Richtlinie für ukrainische Kriegsflüchtlinge vor. Demnach sollen ukrainische Staatsbürger, die neu in die EU einreisen und vorübergehenden Schutz beantragen wollen, künftig eine Bescheinigung der ukrainischen Behörden vorlegen müssen, dass sie nicht der Mobilmachung unterliegen. Die Regelung soll für neue Antragsteller gelten, Berichten zufolge auch für Frauen. Ohne Wehrdienstbefreiung wird die Einreise in die EU verweigert. Ein mutmaßlicher Brandanschlag hat in der Nacht zum 14. Juli 2026 den Zugverkehr im Norden Deutschlands massiv lahmgelegt. In Neuwulmstorf bei Hamburg brannte ein Verteilerkasten der Deutschen Bahn, wodurch Signalleitungen beschädigt wurden. Betroffen ist vor allem die Strecke zwischen Hamburg-Neugraben und Buxtehude-Stade in Richtung Cuxhaven. Die Polizei geht von Brandstiftung aus und sucht dringend nach Zeugen. Ähnliche Vorfälle gab es zuletzt auch in Nordrhein-Westfalen. Die Hintergründe und die genaue Täterschaft sind noch unklar. Es wird aber vermutet, dass es sich wie in Berlin um Linksextremisten handelt. In Babenhausen ist das geplante Rechenzentrum auf dem Aumovio-Werksgelände vorerst gescheitert. Der US-Investor Stack Infrastructure zog sich zurück, weil Aumovio den Ablauf als langwierigen und unsicheren Prozess beschreibt. Damit verliert die Stadt eine mögliche Nachnutzung für das frühere Kontinentalareal. Zugleich bleiben Streitpunkte zu Strom, Wasser, Abwärme, Geldforderungen und Beschäftigung offen. Stack Infrastructure wollte auf dem früheren Kontinentalgelände einen großen Rechenzentrumscampus entwickeln. Außerdem war ein kleiner Bereich für weitere Gewerbeansiedlungen vorgesehen. Nach bisherigen Angaben hätte das Projekt bis zu 3 Milliarden Euro Investitionsvolumen erreicht. 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
1: Ich sehe keine Kompromisse. Ich sehe eine ganz, ganz konsequente Politik, die im Interesse der Vereinigten Staaten und der Bürger der Vereinigten Staaten ausgerichtet ist. Sie ist ausgerichtet eindeutig auf eine Friedenspolitik. Frieden durch Abschreckung, ganz klar. Eben halt nicht mehr durch ein Rumlavieren. Ach Mensch, mach doch dies oder das noch ein bisschen, noch ein paar Monate, aber dann werden wir vielleicht mal irgendwann was machen. Sondern mit ganz, ganz klaren Ansagen. Jeder Tweet von Trump, auch außenpolitisch, ist eine ganz, ganz klare Ansage. Und der führt zu unfassbaren Bewegungen. Was hatten wir jetzt kürzlich? Ich glaube, das war Gabbard, ne? Zur Türkei, die kurze Einschätzung nach dem Motto, Erdogan ist ein Islamist und Islamistenfreund. Er arbeitet mit islamistischen Strukturen zusammen und deshalb ist er kein Freund der USA. Punkt.

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1: Wir hören den ganzen Tag, was alles schlecht ist. Aber wenn ich aus meinem Fenster schaue, dann sehe ich einfach eine wunderschöne Welt vor mir liegen, die einen erwartet. Es ist eben alles, es ist auch sehr vieles gut. Und was man bei Kindern hochhalten muss, ist die Neugierde und auch der Wille, auf andere zuzugehen, zu fragen, wer bist du, woher kommst du, warum bist du so, wie du bist. Deshalb ist Geschichte auch so wahnsinnig wichtig. Und nicht nur einfach Zahlen, wo eine Schlacht stattgefunden hat, sondern seine eigene Geschichte, um Verständnis zu haben für andere Geschichten.
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1: Einfach mal eine Meinung raushauen. Und raushauen meine ich jetzt im übertragenen Sinn. Das kann man also auch, muss man nicht ganz so wuchtig machen, kann man also auch ein bisschen dezenter machen und vielleicht auch mit leiser Stimme. Aber um mal festzustellen, was passiert danach eigentlich? Und viele werden überrascht sein, dass entweder gar nichts passiert, dann muss man enttäuscht sein. Aber wenn was passiert, dass es in vielen Fällen sogar als positiv empfunden wird und sagt, ach, guck an, also derjenige ist doch bereit, mir zuzustimmen oder zumindest mal seine eigene Position, die er aus der 20 Uhr Tagesschau hat, zu überdenken. Wenigstens mal bereit ist, eine andere, eine abweichende Meinung zur Kenntnis zu nehmen.
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0: 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Die Stadtwerke München, SWM, haben eine scharfe Wassersparverordnung erlassen. Ab sofort ist öffentlicher Wasserverbrauch streng verboten. Strafen bis zu 50.000 Euro drohen. Komplett untersagt ist das Befüllen und Betreiben von privaten Pools, Planschbecken, Springbrunnen, Wasserspielanlagen und Wasserbehältern, zum Beispiel Regentonnen. Ebenso verboten ist das Bewässern, Gießen und Beregnen von Haus- und Kleingärten sowie Schrebergärten. Das Befeuchten von Baustraßen und Baustellen zur Staubbindung ist auch untersagt. Die Sperrung gilt zunächst bis zum 1. August wegen der sogenannten Hitzewelle und der Trockenheit. Ein KI-Startup mit prominentem Namen steht unter Betrugsverdacht. Fia, die Shopping-App von Bill Gates' Tochter Phoebe Gates, soll sich Provisionen für Online-Käufe gesichert haben, an denen sie gar nicht beteiligt war. Der Fall trifft ein Unternehmen, das mit viel Rückenwind gestartet war. Fia wurde 2025 von Phoebe Gates und ihrer früheren Stanford-Studienkollegin Sophia Chiani gegründet und sammelte 43,5 Millionen Dollar von Investoren ein. Darunter prominente Namen wie Paris Hilton, Khloe Kardashian und Sydney Sweeney. Die Debatte über eine mögliche Rückkehr der Wehrpflicht zeigt deutliche Auswirkungen. Immer mehr Männer wollen den Kriegsdienst verweigern. Zunächst setzt die Bundesregierung auf Freiwilligkeit. Wird jedoch nicht genug Kanonenfutter für den Russlandkrieg rekrutiert, kann die Wehrpflicht wieder aktiviert werden. Offenbar wollen sich Tausende schon jetzt für diesen Fall absichern. Die Kriegsdienstverweigerung ist im Grundgesetz verankert. Wer aus Gewissensgründen den Dienst mit der Waffe ablehnt, kann einen entsprechenden Antrag stellen. 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
1: Ab ca. 60.000 Einkommen zahlen Sie den Höchststeuersatz, den Sie in Deutschland zahlen können für jeden weiteren Euro. Und auch da halte ich es für mehr als nur angemessen, dass wir hier eine deutliche Erhöhung des Betrages nehmen. Also ich glaube, auch das wird zu mehr Gerechtigkeit Sinn führen. Ich möchte nicht die Zahl nennen bei der, aber 60.000 halte ich für deutlich zu gering. Und wenn wir dann einfach sehen, dass wirklich von jedem Euro, den man mehr verdient, 45% an den Staat geht. Ich möchte sogar da noch eins draufsetzen, wenn Sie als Arbeitgeber Ihre Mitarbeiter eine Lohnerhöhung geben, dann sind Sie sogar bei der Arbeitgeber, hat dann ja auch noch seinen Arbeitgeberanteil, den Lohnsteuer wälzt ab. Das heißt, effektiv, wenn jemand einen Euro mehr bekommt, kommt weniger als die Hälfte an. Und das ist definitiv etwas, was nicht geht.
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1: Wenn man sich das von oben anschaut, ich war vor ungefähr 10 Jahren mit Hans-Werner Sinn in Portugal auf einer Veranstaltung als Referent und hat, das war kurz nach der Eurokrise, hat er gesagt, Deutschland hat noch. Und was wir hatten, war eben Mittelstand, auch gute Großkonzerne. Wir hatten beides. Wir hatten ein Wirtschaftsmodell, was ganz anders ist als die angelsächsische Wirtschaft, der Hyperkapitalismus jetzt ist. Der war sozial und leistungsfähig. Und Hans-Werner Sinn sagte, nach der Eurokrise, Frankreich deindustrialisiert, Deutschland hat diese Industriekerne noch. Und wenn man die Kerne noch hat, kann man drauf aufbauen. Aber im Moment brechen uns auch diese Kerne weg. Und zwar rapide, das heißt, das Land wird wirklich verarmen.
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1: Bin ich an Lösungen interessiert? Was könnte man tun? Und ich glaube, dass wir um runde Tische nicht herumkommen und sagen dazu, wir fahren das jetzt mal alles runter. Das muss jetzt nicht alles ganz, ganz, ganz, ganz schnell gehen, weil diesen ganz schnellen und sich kloppen und Parteigerangel führt immer zum selben, sondern wir müssen Politik anders organisieren, wir müssen Probleme anders analysieren, wir müssen an dem Konzept, wie wir Probleme lösen, wie wir dem begegnen, die müssen wir anders begegnen als auf die übliche Art und Weise, weil das führt dahin, wo wir heute sind. Und da spielt es dann am Ende eben auch keine Rolle, ob es die FDP, die CDU, CSU oder auch die AfD ist. In jedem System
2: was,
1: kommt
2: was,
1: das
2: FD,
1: raus.
2: Was?
1: Deswegen,
2: was?
1: Bin ich, deswegen bin ich dafür, dass wir sagen wir zu, die nächste Regierung sollte nicht ohne runde Tische stattfinden. Und ich möchte eigentlich, dass wir permanent jetzt Bürgerbeteiligung haben. Nur dass wir das als normal sehen und uns in 5 Jahren vielleicht wundern, warum wir das nicht schon längst eingeführt haben.
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0: 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In Babenhausen ist das geplante Rechenzentrum auf dem Aumovio-Werksgelände vorerst gescheitert. Der US-Investor Stack Infrastructure zog sich zurück, weil Aumovio den Ablauf als langwierigen und unsicheren Prozess beschreibt. Damit verliert die Stadt eine mögliche Nachnutzung für das frühere Kontinentalareal. Zugleich bleiben Streitpunkte zu Strom, Wasser, Abwärme, Geldforderungen und Beschäftigung offen. Stack Infrastructure wollte auf dem früheren Kontinentalgelände einen großen Rechenzentrumscampus entwickeln. Außerdem war ein kleiner Bereich für weitere Gewerbeansiedlungen vorgesehen. Nach bisherigen Angaben hätte das Projekt bis zu 3 Milliarden Euro Investitionsvolumen erreicht. Die Kosten für Pflegeheimbewohner in Deutschland sind im vergangenen Jahr deutlich gestiegen. 2026 müssen Menschen in stationärer Pflege durchschnittlich 3.364 Euro Eigenbeteiligung pro Monat zahlen. Von 2015 bis 2025 hatte sich die Zahl der Pflegebedürftigen auf rund 6 Millionen verdoppelt, teilte der Spitzenverband der gesetzlichen Krankenkassen im Mai mit. Erste Militärmanöver der sogenannten Koalition der Willigen zur Unterstützung der Ukraine sollen in diesem Herbst in Polen stattfinden. Das kündigte der polnische Ministerpräsident Donald Tusk in Paris an. Truppen aus Frankreich und Großbritannien nehmen neben Truppen des Gastgeberlandes Polen teil, heißt es. 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
1: Ich habe diese Umfrage gemacht in Berlin-Neukölln. Ne? Da ging es darum zu erfahren, aus welchem Land kommst du? Ne? Offensichtliche Migranten, Migrantenkinder. Ne? Was für eine Landsfrau, was für ein Landsmann bist du? Und das Ergebnis war, dass alle, keiner von denen hat als erstes Deutsch gesagt. Dann habe ich die als nächstes gefragt, ja, hast du einen deutschen Ausweis? Ja, habe ich. Bist du hier geboren? Ja, habe ich. Ja, trotzdem bist du Grieche, Libanese, Kroate. Ne? Also keiner will sich von sich aus zu Deutschland bekennen. Und das hängt auch wesentlich damit zusammen, dass Deutschland keine selbstbewusste, stolze Identität hat. Wie soll man denn auch ein Land respektieren, dessen Volksvertreter und stellvertretende Repräsentanten auf parlamentarischer Ebene dieses Land als, die Ausdrücke hatten wir, ne? Also das allerletzte bezeichnen.
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1: Mach mal langsam jetzt, chill mal, der Sozialstaat und die Bahnfahrer haben jetzt erst irgendwie, die arbeiten nur noch 30 Stunden die Woche. Das ist, sollen die alle ruhig machen, ja? Das ist nachher, wenn wir es wirtschaftlich betrachten, ist es ein Rennen. Und wenn die meinen, die müssen jetzt langsam machen und ich sage, ich mache doppelt so schnell, dann bin ich im Rennen nachher voraus. Ich habe also einen Wettbewerbsvorteil. Nur durch meine Leistung, da muss ich nicht intelligent sein. Ich muss keine krass innovative Idee haben. Das ist zwar hervorragend, wenn man sowas hat, aber man kann einfach nur ein Dienstleister sein. Man kann Reinigungsunternehmen haben und sagen, wenn die keinen Bock haben, am Sonntag zu arbeiten, ich biete meine Dienstleistung auch am Sonntag an. Ja? Ich bin immer erreichbar. Dann werde ich auch in Zukunft erst recht in einem Land, wo die Leistung immer weniger wird. Wenn ich aber ein Outperformer bin, einfach weil ich sage, ich gebe Gas, ich will was aus meinem Leben machen, werde ich noch erfolgreicher werden in der Zukunft. Bin ich überzeugt davon.
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2: Und Putin hat jetzt übrigens ganz stark auf Macron reagiert. Macron will ja europäische Friedenstruppen in die Ukraine schicken. Und dazu hat Putin jetzt gesagt, da juckt es wohl einem in den Fingern. Und Macron solle sich an Napoleon und seinen Feldzug nach Russland erinnern. Also das war schon eine durchaus veritable Drohung. Und ich meine, die EU oder die Europa möchte ja überhaupt gar keinen Frieden in der Ukraine, in Wirklichkeit. Da möchte ich ja Dänemarks Ministerpräsidentin Frederiksen zitieren, die jetzt vor ein paar Tagen gesagt hat, der Frieden in der Ukraine ist gefährlicher als der andauernde Krieg. Ja, das hat sie wortwörtlich gesagt. Ich nehme an, sie meint, in der Ukraine ist Putin dann beschäftigt und kann niemand anderen angreifen. Ja. Also aber es klingt ein bisschen zynisch gegenüber den Ukrainern, oder?
3: Nee.
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Deutschland finanziert den Kauf von 50.000 Shrike FPV-Kampfdrohnen für die ukrainischen Streitkräfte. Das berichtet die Nachrichtenagentur Reuters unter Berufung auf eine mit dem Vorgang vertraute Quelle. Die Drohnen werden vom ukrainischen Hersteller Skyfall produziert und mit autonomer Steuerungssoftware des US-Unternehmens Auterion ausgestattet. Das Gesamtvolumen des Auftrags beträgt rund 90 Millionen Euro. Ein Teil der Drohnen wurde bereits an die Ukraine geliefert, der Rest soll bis Ende 2026 folgen. Es handelt sich um eine der größten bekannten Drohnenbeschaffungen eines westlichen Staates für die Ukraine. Die EU-Kommission bereitet die bisher umfangreichsten Änderungen seit 2022 an der Richtlinie für ukrainische Kriegsflüchtlinge vor. Demnach sollen ukrainische Staatsbürger, die neu in die EU einreisen und vorübergehenden Schutz beantragen wollen, künftig eine Bescheinigung der ukrainischen Behörden vorlegen müssen, dass sie nicht der Mobilmachung unterliegen. Die Regelung soll für neue Antragsteller gelten, Berichten zufolge auch für Frauen. Ohne Wehrdienstbefreiung wird die Einreise in die EU verweigert. Bei Telegram gab es massive Probleme im Web. Die bekannte Kurzlink-Domain des beliebten Messenger-Dienstes t.me funktionierte plötzlich nicht mehr. Kanallinks, Einladungen und Profile ließen sich im WEB-Browser teils gar nicht mehr öffnen. Es handelte sich offenbar um eine US-Sanktionsmaßnahme. Die Domain wurde auf Serverhold gesetzt, weil ein bestimmter Telegram-Kanal auf der US-Sanktionsliste stand. Die Registry hat dann vorsorglich die gesamte Telegram-Domain blockiert. Experten meinen, so schnell kann von den USA ein kompletter Dienst abgeschaltet werden. 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
1: Und hier sprechen wir nicht nur über die Konsumerinflation oder die Konsumenteninflation, sondern über die Produzenteninflation. Das heißt, diese Rohstoffe, die von außerhalb, meist aus den USA oder anderen Ländern, die eben in US-Dollar gepreist sind, nach Dollar-Input, nach Europa und nach Deutschland importiert werden, weil sie hier verarbeitet werden, um dann weiter exportiert zu werden. So wurde Deutschland Exportweltmeister, aber es bedeutet eben, dass die Rohstoffe von außen sehr teuer eingekauft werden mussten. Und das heißt, wir haben hier Producer Price Index, also Produzentenpreise gesehen, die plus 30% waren, was ja der gefühlten Inflation näher kommt als die 2%, die immer wieder als Ziel genannt werden und bei 2,6% ausgewiesen werden.
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1: Fazit ist ja, nur weil Bitcoin nicht perfekt ist, ist es deswegen nicht automatisch schlecht. Da stimme ich völlig zu. Aber ich sage eben, man muss auch auf diese verbleibenden Risiken auch bei dieser neuen spannenden Technologie Bitcoin schauen. Es ist nicht das Heilsbringer-Ding, was das nun garantiert aushebelt. Aber wenn man fragt, was ist das bestverfügbarste technische Element, um Geld zu demokratisieren, dann bin ich tatsächlich auch der Meinung, ja, da scheint Bitcoin ganz vorne dabei zu sein. Ja.
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1: Man muss auch hier bedenken, dass jeder Liter, der an der Tankstelle verkauft wird, natürlich jetzt noch höhere Steuern hat, weil wenn man eine bestimmte prozentuale Abgabe auf einen Liter hat, der 1 Euro kostet, ist das natürlich wesentlich weniger, wie wenn er 2 Euro kostet. Also auch da langt der Staat ordentlich zu. Und auch hier muss man sagen, was ist der Staat? Der Staat ist eine Clique von machtgeilen Menschen, anders kann man es nicht mehr ausdrücken, die sich eben ein Reich gebaut haben, indem sie immer mehr Leute einbinden wollen. Der Staat ist das Einzige, was wächst im Sinne von auch Arbeitsplätze. Und wenn ich sehe, was hier noch an Planung ist, bis zu 800.000 Menschen beim Staat unterzubringen, dann ist das nicht finanzierbar. Und dann kann man als Netto-Steuerzahler so viel rudern, wie man möchte. Das wird man nicht schaffen. Und die Frage ist eben, wann ist der Schmerz so groß, dass man anfängt, sich zu wehren?
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0: 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Ein mutmaßlicher Brandanschlag hat in der Nacht zum 14. Juli 2026 den Zugverkehr im Norden Deutschlands massiv lahmgelegt. In Neuwulmstorf bei Hamburg brannte ein Verteilerkasten der Deutschen Bahn, wodurch Signalleitungen beschädigt wurden. Betroffen ist vor allem die Strecke zwischen Hamburg-Neugraben und Buxtehude-Stade in Richtung Cuxhaven. Die Polizei geht von Brandstiftung aus und sucht dringend nach Zeugen. Ähnliche Vorfälle gab es zuletzt auch in Nordrhein-Westfalen. Die Hintergründe und die genaue Täterschaft sind noch unklar. Es wird aber vermutet, dass es sich wie in Berlin um Linksextremisten handelt. Erste Militärmanöver der sogenannten Koalition der Willigen zur Unterstützung der Ukraine sollen in diesem Herbst in Polen stattfinden. Das kündigte der polnische Ministerpräsident Donald Tusk in Paris an. Truppen aus Frankreich und Großbritannien nehmen neben Truppen des Gastgeberlandes Polen teil, heißt es. Ein KI-Startup mit prominentem Namen steht unter Betrugsverdacht. Fia, die Shopping-App von Bill Gates' Tochter Phoebe Gates, soll sich Provisionen für Online-Käufe gesichert haben, an denen sie gar nicht beteiligt war. Der Fall trifft ein Unternehmen, das mit viel Rückenwind gestartet war. Fia wurde 2025 von Phoebe Gates und ihrer früheren Stanford-Studienkollegin Sophia Chiani gegründet und sammelte 43,5 Millionen Dollar von Investoren ein. Darunter prominente Namen wie Paris Hilton, Khloe Kardashian und Sydney Sweeney. 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
1: Eine Agenda der Zerstörung. Und zwar von Menschen, die mit Freiheit und Individualität und Individualismus nichts anfangen können. Und weil diese Leute den Staat quasi als Habitat haben. Der Staat ist für die sowas wie ein Kokon, in dem sie all diese irren Ideen entfalten können. Und deswegen finden wir die in der Politik. Wenn man da mal zuhört, was da zum Teil geredet wird, nicht nur hinter verschlossenen Türen, wenn die Türen offen sind, welche Thesen da in die Landschaft gesetzt werden zum Teil. Ja? Und wenn sich das jetzt noch mit Inkompetenz und Dummheit verbindet, also Inkompetenz und Dummheit sind im Grunde genommen das Beet, das Mistbeet, auf dem diese ganze Kiste wächst. Deswegen ist es auch nicht so, dass die Inkompetenz und die Dummheit dem entgegenstehen würden. Nein, im Gegenteil. Das befördert diesen ganzen Sumpf.
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1: Mit der Entscheidung oder mit der Erfindung der Verwertung der Kohle hat die Menschheit einen Riesensprung gemacht und sich von der Abhängigkeit von natürlichen Energien befreit. Markus Krall hat es mal so schön vor kurzem gesagt, wir hatten einen Erntefaktor von Energie, wenn wir im Mittelalter waren, von etwa 3 bis 5. Wir sind in den Wald gegangen, haben Holz geschlagen, haben das verbrannt, haben mit dem Verbrennen unsere Wohnung geheizt und unser Essen gekocht und so weiter und haben die Tiere gefüttert, die dann entsprechend die Mehrarbeit geleistet haben, aber immer so im Faktor 3 bis 5. Mehr war es nicht. Mit der Kohle sind wir auf etwa einen Faktor 15 gekommen, 15 bis 20, vielleicht sogar 25. Mit der elektrischen Energie, mit den Kraftwerken sind wir bei 25, 30. Mit der Kernenergie sind wir bei 100.
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1: Es gibt viele in der CDU, gerade in führenden Stellen, Wüst vor allen Dingen und Günther, die gar nicht wollen, dass die CDU eine konservative Partei ist. Wenn ich mich nicht sehr täusche, haben auch Wüst und Günther explizit geleugnet, dass es sich um eine konservative Partei handelt. Und wir sind mit den beiden Namen, man könnte noch Frau Prien dazu nennen, aber auch so in der zweiten Reihe, der abgehalfterten Reihe Altmaier, von Polenz ganz zu schweigen. Also es gibt eine ganze Menge grüner Unterseeboote in der CDU. Und ich bin ziemlich sicher, dass diese Leute eigentlich, wenn das die Wahlergebnisse hergegeben hätten, schwarz-grün erzwungen hätten.
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0: 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In Babenhausen ist das geplante Rechenzentrum auf dem Aumovio-Werksgelände vorerst gescheitert. Der US-Investor Stack Infrastructure zog sich zurück, weil Aumovio den Ablauf als langwierigen und unsicheren Prozess beschreibt. Damit verliert die Stadt eine mögliche Nachnutzung für das frühere Kontinentalareal. Zugleich bleiben Streitpunkte zu Strom, Wasser, Abwärme, Geldforderungen und Beschäftigung offen. Stack Infrastructure wollte auf dem früheren Kontinentalgelände einen großen Rechenzentrumscampus entwickeln. Außerdem war ein kleiner Bereich für weitere Gewerbeansiedlungen vorgesehen. Nach bisherigen Angaben hätte das Projekt bis zu 3 Milliarden Euro Investitionsvolumen erreicht. Die Stadtwerke München, SWM, haben eine scharfe Wassersparverordnung erlassen. Ab sofort ist öffentlicher Wasserverbrauch streng verboten. Strafen bis zu 50.000 Euro drohen. Komplett untersagt ist das Befüllen und Betreiben von privaten Pools, Planschbecken, Springbrunnen, Wasserspielanlagen und Wasserbehältern, zum Beispiel Regentonnen. Ebenso verboten ist das Bewässern, Gießen und Beregnen von Haus- und Kleingärten sowie Schrebergärten. Das Befeuchten von Baustraßen und Baustellen zur Staubbindung ist auch untersagt. Die Sperrung gilt zunächst bis zum 1. August wegen der sogenannten Hitzewelle und der Trockenheit. Die Kosten für Pflegeheimbewohner in Deutschland sind im vergangenen Jahr deutlich gestiegen. 2026 müssen Menschen in stationärer Pflege durchschnittlich 3.364 Euro Eigenbeteiligung pro Monat zahlen. Von 2015 bis 2025 hatte sich die Zahl der Pflegebedürftigen auf rund 6 Millionen verdoppelt, teilte der Spitzenverband der gesetzlichen Krankenkassen im Mai mit. 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
1: Mit welchem Recht ist TikTok abgeschaltet worden? Verdammt nochmal, da müssen wir doch mal von wegkommen, dass der Staat sich immer einmischt und meint, er könnte bestimmen, wer was an Geschäften macht und sonst was. Das sollen die Menschen bestimmen. Wenn du ein gutes Produkt hast, was gekauft wird, dann wird's gekauft.
2: Ja, und ganz ehrlich, wenn jemand Scheiße redet, dann gibt's genug Leute, die sagen, hör auf mit dem Scheiß.
3: Ja, bitte.
1: Ja, das ist ja auch auf X so, wenn sie sich beschweren, Desinformation, ja, dann sollen sie doch in die Tasten hauen und sollen dagegen halten, wenn sie meinen, irgendjemand verbreitet Desinformation.
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1: Siehst aus wie Manfred, fühlst dich wie Susanne, dann kannst du eben auch als Susanne da durchlaufen und die Tickets kontrollieren. Und ich glaube, dass den meisten Fahrgästen der Deutschen Bahn das völlig wurscht ist, was die anhaben, wie die sich fühlen. Wichtig ist, die wären froh, wenn der Zug fährt. Und das ist schwierig. Das ist echt total. Deshalb interessiert dich das auch nicht, ob das Ding mit grünem Strom oder mit braunem Strom fährt oder ob da Filipinos im Triebwagen Strom treten. Das ist völlig wurscht. Du fragst den Schaffner, fahren wir oder stehen wir? Und dann sagt er, haben Sie das Gefühl? Wegen Ihnen tragen wir draußen die Häuser vorbei. Und ist natürlich alles sehr humoristisch zu sehen, das Ganze. Aber was mir tatsächlich passiert ist, ich habe den Schaffner gefragt, ob wir durchgehend WLAN haben. Und dann hat er gesagt, wir fahren durch Deutschland, da kann man froh sein, wenn durchgehend Schienen liegen.
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1: Aber es hat auch einen Vorteil, wenn Leute, die irgendwie AfD-nah geblabelt werden, da nicht unterschreiben dürfen, dann dürfen die auch bei dem Krieg, der kommt, nicht mitmachen. Das ist ganz wichtig. Also wenn der Krieg kommt und dann wird eingezogen, dann bin ich nicht dabei, weil dann wähle ich AfD. Und als ich will keine Rechner der Front haben. Ich möchte, dass der Linke und Grüne kämpfen und dort sterben. Und
2: Ich will da nicht sterben.
3: Dann musst du der jungen Alternative beitreten. Nein, dieser Senna-Truppe. Dann bist du sofort rausgeschmissen.
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0: 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Ein KI-Startup mit prominentem Namen steht unter Betrugsverdacht. Fia, die Shopping-App von Bill Gates' Tochter Phoebe Gates, soll sich Provisionen für Online-Käufe gesichert haben, an denen sie gar nicht beteiligt war. Der Fall trifft ein Unternehmen, das mit viel Rückenwind gestartet war. Fia wurde 2025 von Phoebe Gates und ihrer früheren Stanford-Studienkollegin Sophia Chiani gegründet und sammelte 43,5 Millionen Dollar von Investoren ein. Darunter prominente Namen wie Paris Hilton, Khloe Kardashian und Sydney Sweeney. Deutschland finanziert den Kauf von 50.000 Shrike-FPV-Kampfdrohnen für die ukrainischen Streitkräfte. Das berichtet die Nachrichtenagentur Reuters unter Berufung auf eine mit dem Vorgang vertraute Quelle. Die Drohnen werden vom ukrainischen Hersteller Skyfall produziert und mit autonomer Steuerungssoftware des US-Unternehmens Auterion ausgestattet. Das Gesamtvolumen des Auftrags beträgt rund 90 Millionen Euro. Ein Teil der Drohnen wurde bereits an die Ukraine geliefert, der Rest soll bis Ende 2026 folgen. Es handelt sich um eine der größten bekannten Drohnenbeschaffungen eines westlichen Staates für die Ukraine. Die EU-Kommission bereitet die bisher umfangreichsten Änderungen seit 2022 an der Richtlinie für ukrainische Kriegsflüchtlinge vor. Demnach sollen ukrainische Staatsbürger, die neu in die EU einreisen und vorübergehenden Schutz beantragen wollen, künftig eine Bescheinigung der ukrainischen Behörden vorlegen müssen, dass sie nicht der Mobilmachung unterliegen. Die Regelung soll für neue Antragsteller gelten, Berichten zufolge auch für Frauen. Ohne Wehrdienstbefreiung wird die Einreise in die EU verweigert. 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
1: Ich nehme jetzt mal ein Beispiel, Elon Musk. Wenn ein Elon Musk sich dafür einsetzt, die Bürokratie zurückzubringen, dann in erster Linie würde ich ihm das zutrauen. Vielleicht, ich weiß nicht, wie er als Mensch...
2: Zurückzudrängen, Entschuldigung, nicht zurückzubringen, sondern bringen, denn sie ist ja voll da.
1: Genau, zurückzudrängen.
2: Zurückzudrängen, genau. Also abzubauen, das ist ja sein erklärtes Ziel. Er will ja so da 80%, glaube ich, der Stellen in bestimmten, und manche, die viele Behörden ganz abschaffen, sein Department of Government Efficiency ist das.
1: Ganz genau, und das wäre in Deutschland eben auch dringend notwendig.
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1: Ich meine, daran sieht man natürlich auch, in was für hysterischen Zeiten wir sind. Ich meine, Elon Musk schreibt, nur die AfD kann Deutschland retten und alle flippen aus. Ich denke ja, Musk hat gerade ordentlich Spaß daran, die Europäer und vor allem die Deutschen so richtig zu ärgern, also die Politelite, die ihm ja seit Jahren mit Zensur drohen und ihn am liebsten abschalten wollen. Aber auch hier zweierlei Maß vom Feinsten. Ich erinnere an den SPD-Politiker Michael Roth, Vorsitzender des Auswärtigen Ausschusses des Deutschen Bundestages.
2: Reiseroth, wenn der immer in Osteuropa unterwegs ist, ja.
1: Wenn der in Georgien eine Brandrede auf einer Demo hält mit dem Ziel, die Regierung zu stürzen, dann ist das natürlich völlig okay, ja, weil das ja für die gute Sache ist. Und Roth ist übrigens der Mann, der auch fordert, dass Deutschland den Ukraine-Krieg künftig allein finanziert, falls die USA ausfallen. Aber eins ist klar, X unter Musk ist das einzige soziale Netzwerk, wo du so ziemlich frei posten kannst. Und das macht diese Wokeria ja verrückt.
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1: Mitbesetzen. Die Russen kontrollieren 49,76% der Arktis und mit dem Coup eben sehr eng mit Kanada zu verbinden. Und er sagt, das ist eine 51. Staat. Aber wie gesagt, was immer da verhandelt wird, das ist sein eigentlicher Absicht, in dieser Weise praktisch die Arktis mit zu kontrollieren. Und da passt eben auch Grönland dazu. Da passt dazu, dass die ganzen Rohstoffe, die da liegen, wir reden hier über 61 Milliarden Tonnen Brennstoffreserven in diesen 1,34 Millionen Quadratkilometer. Und das ist etwas, was natürlich dazu dient, dass er seine America First Produktionsstätten in Amerika aufbauen will.
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0: 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Erste Militärmanöver der sogenannten Koalition der Willigen zur Unterstützung der Ukraine sollen in diesem Herbst in Polen stattfinden. Das kündigte der polnische Ministerpräsident Donald Tusk in Paris an. Truppen aus Frankreich und Großbritannien nehmen neben Truppen des Gastgeberlandes Polen teil, heißt es. Bei Telegram gab es massive Probleme im Web. Die bekannte Kurzlink-Domain des beliebten Messenger-Dienstes t.me funktionierte plötzlich nicht mehr. Kanallinks, Einladungen und Profile ließen sich im WEB-Browser teils gar nicht mehr öffnen. Es handelte sich offenbar um eine US-Sanktionsmaßnahme. Die Domain wurde auf Serverhold gesetzt, weil ein bestimmter Telegram-Kanal auf der US-Sanktionsliste stand. Die Registry hat dann vorsorglich die gesamte Telegram-Domain blockiert. Experten meinen, so schnell kann von den USA ein kompletter Dienst abgeschaltet werden. Die Debatte über eine mögliche Rückkehr der Wehrpflicht zeigt deutliche Auswirkungen. Immer mehr Männer wollen den Kriegsdienst verweigern. Zunächst setzt die Bundesregierung auf Freiwilligkeit. Wird jedoch nicht genug Kanonenfutter für den Russland-Krieg rekrutiert, kann die Wehrpflicht wieder aktiviert werden. Offenbar wollen sich Tausende schon jetzt für diesen Fall absichern. Die Kriegsdienstverweigerung ist im Grundgesetz verankert. Wer aus Gewissensgründen den Dienst mit der Waffe ablehnt, kann einen entsprechenden Antrag stellen. 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
1: Das ist irre, was da manchmal passiert. Ich habe das Gefühl, die Bevölkerung sollte von einer Erschreckung, Krisen, Katastrophen, Dingsbums, ich weiß nicht was, in die nächste gestürzt werden, damit ja keiner nachdenkt. Und alles, was dahinter liegt und was immer wieder mit noch größeren Katastrophen und Krisen überdeckt werden muss, ist eigentlich die Tatsache, dass unser Geldsystem im Eimer ist und dass wir pleite sind. Und dass uns gerade die BRICS-Staaten und die, die jetzt neu dazukommen werden, am 1.1. zeigen, was eine Hake ist, wenn du dein Geld druckst. Das ist ja nur ein Schuldschein vom Staat, der ist ja nichts wert. So, und das wird jetzt gerade klar. Die haben dann 80% aller Öl- und Gasreserven. Es wird sehr spannend das nächste Jahr.
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1: Weißt du, X, das immer, ehemalige Twitter, ja, hat er dann als reine Propaganda- und Fake-News-Schleuder.
2: Ich hab's gelesen, ja, ich weiß, ich kenne es
1: natürlich.
2: Ich finde seinen Mut, teilweise auch gegen diese ganzen Sachen anzugehen, sehr beachtlich, weil er macht sich eine Masse Feinde.
1: Gratismut, der sitzt so fest im Sattel,
2: nein, und ist
1: genau
2: keiner
1: dafür belohnt,
2: nein,
1: in seinem Sender. Natürlich.
2: Nein, ich denke, das Problem ist nicht, dass der Georg Restle seine Sendung macht und dann ordentlich gegen rechts schießt oder gegen konservativ schießt. Das Problem ist, dass es keine andere Sendung gibt, wo es genau umgekehrt der Fall ist.
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1: Ja, ich meine, Satire und Witze werden inzwischen ja sogar kriminalisiert. Sieht man ja ganz gut an diesem Schwachkopf-Post. Ja, der hat ja Polizeibesuch im Morgengrauen nach sich gezogen, weil Habeck ja Anzeige erstattet hat.
2: Und man muss sagen, er hat ja diesen Meme nur geteilt, dieser arme Rentner aus Franken. Was ich mich frage, hat dann der, der es ursprünglich reingestellt hat ins Netz, auch eine Hausdurchsuchung bekommen? Weil nur das wäre gerecht. Und wenn ich natürlich höre, dass Frau Paus, Frau Faeser, Hass und Hetze, was ja per se noch kein, das ist ja nichts Justiziables. Was ist das? Wer definiert, was Hass und Hetze ist? Mhm. Und dass das unterhalb der Strafbarkeitsgrenze verfolgt werden soll. Und da stellen sich mir alle nicht vorhandenen Nackenhaare auf. Und das ist eigentlich der Punkt, wo ein Aufschrei durch die ganze Schanei gehen müsste, durch meine ganze Künstlerriege, die müssten alle aufstehen und sagen, ja Freunde, was macht ihr hier? Das ist das Ende der Demokratie. Wenn ich jetzt Leute, die den Staat verhöhnen, heißt es, das ist meine Berufsbezeichnung als Kabarettist.
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In Babenhausen ist das geplante Rechenzentrum auf dem Aumovio-Werksgelände vorerst gescheitert. Der US-Investor Stack Infrastructure zog sich zurück, weil Aumovio den Ablauf als langwierigen und unsicheren Prozess beschreibt. Damit verliert die Stadt eine mögliche Nachnutzung für das frühere Kontinentalareal. Zugleich bleiben Streitpunkte zu Strom, Wasser, Abwärme, Geldforderungen und Beschäftigung offen. Stack Infrastructure wollte auf dem früheren Kontinentalgelände einen großen Rechenzentrumscampus entwickeln. Außerdem war ein kleiner Bereich für weitere Gewerbeansiedlungen vorgesehen. Nach bisherigen Angaben hätte das Projekt bis zu 3 Milliarden Euro Investitionsvolumen erreicht. Ein KI-Startup mit prominentem Namen steht unter Betrugsverdacht. Fia, die Shopping-App von Bill Gates' Tochter Phoebe Gates, soll sich Provisionen für Online-Käufe gesichert haben, an denen sie gar nicht beteiligt war. Der Fall trifft ein Unternehmen, das mit viel Rückenwind gestartet war. Fia wurde 2025 von Phoebe Gates und ihrer früheren Stanford-Studienkollegin Sophia Chiani gegründet und sammelte 43,5 Millionen Dollar von Investoren ein. Darunter prominente Namen wie Paris Hilton, Khloe Kardashian und Sydney Sweeney. Die Kosten für Pflegeheimbewohner in Deutschland sind im vergangenen Jahr deutlich gestiegen. 2026 müssen Menschen in stationärer Pflege durchschnittlich 3.364 Euro Eigenbeteiligung pro Monat zahlen. Von 2015 bis 2025 hatte sich die Zahl der Pflegebedürftigen auf rund 6 Millionen verdoppelt, teilte der Spitzenverband der gesetzlichen Krankenkassen im Mai mit. 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
1: Was doch nicht sein kann, ganz ernsthaft, dass man uns Landwirten dann für einen Hektar 5.000 bis 6.000 Euro Pacht anbietet, um dort Freiflächenphotovoltaik hinzustellen, für 20 Jahre gesichert mit Optionen auf weitere 10 Jahre. Flattert bei mir jeden Tag im Briefkasten, so ein Angebot. Ja, und ich meine, ich kann die Landwirte verstehen, die sagen, wenn ihr diesen ganzen Quatsch machen wollt, ich nehme die Kohle.
2: Ja, klar. Ja,
1: weil so eine Frucht mit so einem Deckungsbeitrag, maximal mit Kokain.
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